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1: Lass mich dein Blätter durchschwimmen, genau.

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In unserer heutigen Sendung möchte den 90-jährigen Jubilar Karl Punz ein wenig vor den Vorhang auserbitten. Der Mensch, der hat ja so viel in seinem Leben geschaffen und das soll man ja nicht vergessen, wenn auch unsere Zeit sehr schnelllebig geworden ist. Was war die Gegenwart aber ohne Vergangenheit? Das war gar nicht auszudenken, denn in Erinnerungen stecken oft so viele interessante und wichtige Informationen. Und ein paar von den Erinnerungen über den Karl Punz darf ich heute in meine Sendung einbauen und stütze mich dabei dankenswerterweise auf die Söhne Punz Ernst und Karl Junior, sowie auf das Birchel Karl Punz musikalische Erinnerungen, aufgeschrieben von Karl Punz, das im Jahr 2002 rausgekommen ist. Mit dabei drei CDs, aus denen ich heute die Musik ausgewählt habe. Hören wir jetzt der Kurze, ein Landler, den uns die Bründler Pfeifer aufspülen werden.

Der Universitätsprofessor Walter Deutsch schreibt in sein Vorwort zum Buch Karl Bunz – Musikalische Erinnerungen Folgendes. Musik war und ist für Karl Bunz Lebensinhalt, Aufgabe und elementares Bedürfnis, sich mit Melodien und Rhythmen mitzuteilen. Seine musikalischen Fähigkeiten und Talente erwachten in ihm schon in frühester Kindheit. Umgeben von musikalischen Traditionen des bäuerlichen Lebens, wuchs er hinein in die Welt der dörflichen Spielpraxis und des spontanen Singens und Musizierens. Was Karl Bunz erlernt, erfahren und an musikalischen Fertigkeiten erworben hat, vermittelte er seinen Kindern, den Freunden und Nachbarn. Erstaunlich sind die vielen Gruppierungen, Ensembles und Chöre, denen er Vorstand war und die durch ihn erst an Bedeutung gewonnen haben. Wir hören wieder Musik, und zwar den Karl Bunz selber auf der Zirch mit dem Walzer auf der Windschnur und davor gleich die Familienmusik Bunz mit der Staatsberger Polka.

Der Qualpunz war nicht nur ein gefragter Musiker auf mehreren Instrumenten, sondern auch Sänger und Chorleiter, der auch selbst Stickel komponiert und arrangiert hat. Wie etwa den Bründler Burmarsch im Jahr 1958, den wir heute am Schluss der Sendung hören werden. Die Musik, eine Bereicherung meines Lebens, das schreibt der Qualpunz in sein Birchel. Verzählt über sein Treffen mit dem Blauen Louis im Bad Ischl und seine Eintragungen im Musikbirchel, wo über 700 Eintragungen vermerkt sind, rund 200 Hochzeiten. Nicht Eintrag sind kirchliche und etliche unentgeltliche Veranstaltungen und schreibt treffend, in Arbeitstagen gerechnet kämen einige Jahre zusammen. Ja, und es ist wieder Zeit für Musik und der Karl Bunz präsentiert uns jetzt den Bunzenjodler. Drauf bringen die Bründler Pfeiffer den Kühlmöcher und von der Familienmusik Bunz hören wir den Stickel Schön Staat.

Der Karl Bund steht heute im Mittelpunkt unserer Sendung und der hat vor einem Monat sein 90er feiern dürfen. Er ist dem Alter entsprechend ein wenig ruhiger geworden. Doch heute horcht er uns bestimmt zu. Die Volksmusik ist ihm nach wie vor wichtig und wenn er sie nur mehr aufs Zulassen beschränken kann. Und so schickt man liebe Grüße aus sie nach St. Georgen an der Leist zum Karl Bunz. Lieber Karl, wir alle aus der Hörerfamilie sagen einfach Dankeschön für alles, was du für uns und unsere Nachwelt geschaffen hast und wünschen dir eine schöne Zeit und alles Gute.

Der Flotte, so hat der Ländler geheißen, den die Familienmusik Bunz für uns ein Jubilar aufgespielt hat, der in St. Georgen an der Leis vor einem Monat sein 90er feiern hat dürfen und in seinem Leben sehr viel für die Volksmusik und für die Volkskultur geleistet hat. Aber ganz ehrlich gesagt, wo liegt St. Georgen an der Leis? Da ein Kurzporträt. Die Mostviertler Gemeinde St. Georgen an der Leis liegt im Bezirk Scheibs in Niederösterreich auf einer Seehöhe von 377 Metern und hat rund 1300 Einwohner. Die zwei Gewässer, die die Gemeinde durchfließen, sind der Leisbach und der Bründelbach. Und einen Berg gibt's da, und zwar das ist der Staatsberg, der immerhin auf 948 Meter aufragt. Ein Besuch in der Pfarrkirche ist empfehlenswert und man kann Wandmalereien in der Kuppel und Glasmalereien im Langhaus bestaunen. Und auch die zweite Wiener Hochquellenleitung zwischen Wildalpen in der Steiermark und Wien geht da in St. Georgen vorbei. Und bei so viel interessante Informationen tut wieder fesche Musik ganz gut und der Karl Bunz lädt uns zum Möck-Ursprung ein. Die Bründler Pfeifer spielen für uns den Führerzwänger und die Familienmusik Bunz bringt uns die Bunz-Polka.

0: 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Ehemaliger Radiochef von Bayern Heimat, Philosoph, Denker, Gelehrter und so ganz nebenbei ein guter Mensch war er, der Stefan. Der mich mit seinen trockenen Kurzgeschichten immer wieder überrascht und sogar begeistern hat können. Am 16. Juni ist seine Stimme für immer verstummt, doch ich möchte ihm zum Gedenken eine Geschichte bringen lassen, die so ganz aus seinem Herzen spricht. Das Seelenheil.
1: Die Berge und das Seelenheil. Die Situation kennen Sie gewiss. Ihr Mann, an und für sich der beste Ehemann, der damals zu haben war, ist des Morgens früh leise, aber nicht leise genug, ins Schlafzimmer geschlichen, roch abscheulich nach Rauch und Rausch und war morgens um 7 ein Pflegefall. Ihr Sohn hat schon Stunden zuvor eine Hängebrücke aus Legosteinen durchs Kinderzimmer gespannt, die beim Zusammenbruch mit größtmöglichem Krach ihren letzten schönen Traum vermiest hat, und als die Frühstückseier endlich fertig sind, klingelt das Telefon und ihre Schwiegermutter kündigt hocherfreut ihren Besuch übers Wochenende an. Sie haben 3 Reaktionen zur Auswahl. A. Sie tauchen das Telefon ins Marmeladeglas und ziehen sich für den Rest des Wochenendes in ein Wellnesshotel in der Lüneburger Heide zurück. B. Sie vereinbaren einen Termin mit ihrem Jugendfreund. C. Sie alarmieren ihre allerbeste Freundin und setzen sich gemeinsam in Richtung Karwendelgebirge ab. Richtig ist C. Die Berge werden ihnen helfen, Herzensgüte, Langmut und Friedfertigkeit wiederzufinden. Nehmen Sie sich eine einfache, aber lange Wanderung vor, maulen Sie in der ersten halben Stunde ruhig vor sich hin, bis es steiler wird und Ihnen die Luft ausgeht. Und dann passen Sie gut auf, dann geschieht etwas Großartiges. Mit jedem Schritt hinauf und mit jedem Höhenmeter schwindet Ihr Gram. Die Sorgen bleiben im Tal, die Natur wird zum Maß der Dinge. Ich kenne keinen Gedanken, der so schwer wäre, dass man ihn nicht beim Gehen los würde, notierte der dänische Denker Søren Kierkegaard. Und das Erstaunliche, der Mann hat recht. Sie haben ein Problem? Gehen Sie wandern. Sie haben Stress ohne Ende? Gehen Sie wandern. Sie mögen sich selbst nicht mehr? Gehen Sie wandern. Wenn Ihre Muskeln warm geworden sind, wenn sich die Bewegungen eingespielt haben, wenn der Atem rund läuft, dann kann's losgehen. Gleich werden Sie es zu spüren beginnen. Die Hektomatikwelt, das ist die Welt im Tal. Die Berge strahlen Ruhe aus, das Tempo des Tales ist nutzlos. Einen Gipfel muss man nicht einholen. Kostbar ist die Kunst des Verweilens, kostbar die Rast und der Blick in die Weite. Die ersten bunten Blüten tupfen im Bergwald, Frühlingssonne auf der Haut, eiskaltes Schmelzwasser, Natur zum Greifen und zum Begreifen. Natur ist nicht weise, Natur ist Natur. Was wir tun können, ist, aus der Natur zu lernen und in der Natur uns kennenzulernen. Und ich verspreche Ihnen eines, wenn Sie heimkommen, ist Ihr Mann nüchtern und hat Blumen gekauft. Ihr Sohn liegt mit geputzten Zähnen im Bett. Ihre Schwiegermutter ist wieder in Stuttgart, wo sie hingehört. Und Sie sind mindestens bis Mittwoch einfach nur gut drauf. Wie weise von Ihnen, Ihren Wutausbruch im Gebirge verbracht zu haben.

Mit dem Menuett Nummer 2 hat uns die Familienmusik Bunz eingespielt in die zweite Hälfte unserer Sendung, die im Zeichen von Karl Bunz steht, der auf schon langes und schaffensreiches Leben zurückschauen kann und der vor einem Monat sein 90er feiern hat können. Lang und schaffensreich ist dabei eh noch bescheiden ausgedrückt, weil es gibt da so viel, was der Karl Bunz geleistet hat. Und das natürlich dazu beiträgt, dass unsere schöne, echte Volkskultur erhalten bleibt.

Mit dem Schaukelwalzer und dem Karl Bunz sind wir mit der Familienmusik Bunz auf den Schwessenkogel und weiter in die Jachenau geschaukelt. Wo der Schwessenkogel genau liegt, habe ich leider nicht in Erfahrung bringen können. Da ist dort sicher schön, wenn man das Moos von der Musik nimmt, das sich mit dem Begriff befasst. Weiter geht's mit Musik, die heute aus einer CD-Sammlung kommt, die im Dezember 2002 von der Volkskultur Niederösterreich gemeinsam mit dem Buch Karl Bunz Musikalische Erinnerungen ausgegeben worden ist. Zu einem beträchtlichen Teil haben auch die Söhne vom Karl Bunz, der Ernst und der Karl Junior, in dankenswerter Weise dazu beitragen, dass damit eine wertvolle Sammlung aus Text, Bild und Ton rausgekommen ist. Eine gemütliche Stund, eine faue Stund und eine stille Stund. So sind die drei Untertitel der CD-Sammlung und ich hoffe, dass ich euch heute eine angenehme Stund bereiten darf.

Im Schlussgraben, ein Polka aus 1985 hat uns der Karl Bunz aufgespielt und die Familienmusik Bunz hat mit dem Hagrein-Bayerischen geantwortet. Und dann haben wir noch zwei gute Freunde mit den Ocarina spielen gehört, nämlich den Karl Bunz und sein Freund den Toni Fadengruber, die als die Bründler Pfeifer weit um und um bekannt waren und fleißig aufgespielt haben. Die Familienmusik hat bestanden aus dem Vater Karl, den Söhnen Ernst, Karl und Richard und den drei Drillingsschwestern Gerlinde, Gisela und der Sigrid. Ist aber auch in unterschiedliche andere Besetzungen auftreten.

Schon wieder ist eine Stunde vergangen und ich danke euch fürs Zuhören. Auf meiner Webseite www.radiomacher.at gibt's wie immer aktuell die Sendungshinweise und alle Sendungen zum Nachhören. Zum Schluss gibt's noch den Bründler Burmarsch, den der Karl Bunz selber gespielt hat. Und damit möchte ich der Familie Bunz meine ehrliche Anteilnahme versichern. Ums Eckumigschaut gibt's an jeden ersten Sonntag im Monat und jeden österreichischen Feiertag da auf dem Sender. Und jetzt wünsche ich euch noch recht eine schöne Zeit und alles Gute bis zum nächsten Mal. Das sagt der Radiomacher Werner Miklansch. Pfiat euch und schön gesund bleiben.

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1: Einen recht angenehmen Sonntag wünschen wir Ihnen, verehrte Hörerinnen und Hörer. Wir begrüßen Sie zu einer weiteren Ausgabe unserer Sendereihe für alle Operettenfreunde. Wieder einmal haben wir in unserem Archiv gekramt und nach schönen Melodien für unsere sonntägliche musikalische Stunde gesucht. Zum Vorschein gekommen ist wieder so einiges. Flotte, beschwingte und auch melancholische Musikstücke aus der Opern- und Operettenliteratur. Witzig und satirisch sind die Werke des Wahlfranzosen Jacques Offenbach. Für seine einaktigen komischen Opern kreierte man bald einen eigenen Begriff, nämlich den der Operette. Es gab wohl nichts, was vor Jacques Offenbachs beißendem Spott verschont blieb. Weder die Figuren der griechischen Antike, noch die Helden des Mittelalters und schon gar nicht die Zeitgenossen. In seiner Operette Pariser Leben hat Offenbach die Pariser Gesellschaft gehörig auf die Schaufel genommen. Nicht einmal die ausländischen Besucher der damaligen Weltausstellung hat er in Ruhe gelassen. Auch sie fanden sich als Witzfiguren auf der Bühne des Théâtre du Palais Royal wieder. Reiche Gutsbesitzer und Handschuhmacherinnen, Lebemänner und reiche Witwen. Alles hat Offenbach in sein Pariser Leben eingepackt. Bald war der Komponist um 10.000 Francs an Tantiemen reicher. Eine recht stolze Summe für das Jahr 1867.

0: Eine Aufnahme der Seefestspiele Mörbisch aus dem Jahr 2000. Die Ouvertüre zur Operette Pariser Leben mit dem Symphonieorchester Burgenland unter der Leitung von Rudolf Biebel. Und wir möchten uns auf musikalischem Wege in das Pariser Leben hineinstürzen. Paris, die Stadt der Mode und der schönen Künste, die Stadt der Liebe und der tollen Amüsements. Wir machen heute eine musikalische Reise nach Paris. Wir besuchen dort den Opernball und das königliche Schloss zu Versailles. Wir bummeln durch Studentenviertel Quartier Latin und wir besuchen die Künstler am Montmartre. Arm, aber trotzdem glücklich. So fühlen sich der Maler Armand Brissard und seine Freundin Juliette. Ans große Geld ist Armand mit seinen Kunstwerken noch nicht gekommen. Die gute Laune lässt er sich aber trotzdem nicht verderben.
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Wir bummeln durchs Leben, was schert uns das Ziel? Geht's auch daneben? Wir fragen nicht viel. Diese Auffassung haben sie im Graf von Luxemburg fast alle. Der Maler Armand und seine Freundin Juliette und natürlich auch der lebenslustige Graf René selbst. Der berühmte Pariser Künstlerbezirk ist der Montmartre mit der wunderschönen weißen Kirche, dem Sacré-Cœur. Zahlreiche Straßenmaler trifft man dort an und nicht allzu weit entfernt kommt man auch zum Place Pigalle. In dieser Gegend ist vor allem am Abend viel los, wenn die Theater und Varietés aufsperren und wenn im Moulin Rouge Cancan getanzt wird. Den Montmartre als Künstler- und Amüsierbezirk hat auch Emmerich Kahlmann zu einem Bühnenwerk angeregt. Das Veilchen vom Montmartre, uraufgeführt am 21. März 1930 am Wiener Johann Strauss Theater. Dieses Stück trägt im Englischen auch den Untertitel Frühling in Paris. Nicht so ganz passend zum Frühling ist allerdings jenes Lied, das uns Gitta Alper jetzt singen wird. Ich sing mein Lied bei Regen.

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Der Maler Raoul, der Schriftsteller Henri und der Komponist Florimond sind die drei Künstlerfreunde von Montmartre. Letztendlich ist es der Maler, der das Herz der schönen Violetta dann erobern kann. Das war ein Ausschnitt aus dem Veilchen vom Montmartre von Emmerich Kahlmann in einer Aufnahme aus dem Uraufführungsjahr 1930 mit Gitta Alpa in der Hauptrolle. Bühnenwerke mit Schauplatz Paris. Die sind wohl oft im Künstlermilieu angesiedelt. Von Wohlstand kann meist keine Rede sein, für die Hauptakteure stellt sich ihre Kunst nur allzu oft als brotlos heraus. Sie bewohnen eine ärmliche Wohnung am Montmartre oder im Quartier Latin und sie hoffen darauf, dass der große Durchbruch doch endlich gelingen möge. In der nächsten Geschichte geht es gleich um vier dieser Sorte. Den Dichter Rodolfo, den Maler Marcello, den Musiker Jonard und den Philosophen Colline. Rodolfo verliert sein Herz an ein todkrankes Mädchen namens Mimi und Marcello hat mit seiner Freundin Musette da ganz andere Sorgen, da es die lebenslustige Musette mit der Treue nicht allzu ernst nimmt. Sie findet man des Öfteren auch in Begleitung anderer Herren.

Neben Franz Leha und Emmerich Kahlmann hat auch Giacomo Puccini eine Geschichte im Pariser Künstlermilieu vertont. Die Oper La Bohème, uraufgeführt im Jahr 1896 in Turin. Sie hörten Anneliese Rothenberger und das Orchester der Bayerischen Staatsoper München mit dem Walzer der Musette aus dem zweiten Akt in La Bohème. Für Damen wie die Musette gab es in Frankreich sogar eine eigene Bezeichnung. Grisetten nannte man in Paris die jungen Frauen aus ärmlichen Verhältnissen, deren Lebenswandel im 19. Jahrhundert nicht gerade als ehrbar angesehen wurde. Die Grisette du Quartier Latin waren die Freundinnen der Künstler und der Studenten, die mit ihren Herren unverheiratet zusammenlebten. Eine Ehe ohne Trauschein schickte sich für ein anständiges Mädchen zu dieser Zeit natürlich nicht. Der Begriff Grisette leitet sich von einem grauen, billigen Wollstoff ab, den die Mädchen häufig als Kleid trugen, wenn das Geld für eine bessere Garderobe nicht reichte. Mimi und Musette in La Bohème zählen sicherlich zu den berühmtesten literarischen Grisette-Figuren. Auch Franz Leha hat die unkonventionellen Damen in der Pariser Gesellschaft in eines seiner Werke eingebaut. Die Grisetten sind doch auch schuld daran, dass der lebenslustige Danilo seinen Dienst viel lieber im Maxim verrichtet als in seinem Büro.

Die Grisetten aus dem Maxim in Lehas lustiger Witwe. Paris als Stadt der Lebenslust und der tollen Amüsements. Dieser Stoff wurde in vielen Werken verarbeitet. Der französische Literat Alexandre Dumas veröffentlichte im Jahr 1848 einen Roman, den er Die Kameliendame nannte. Dabei hat dieser Roman auch durchaus Realitätsbezug. 5 Jahre zuvor war eine stadtbekannte Pariser Prostituierte im Alter von nur 23 Jahren gestorben. Angeblich soll der Schriftsteller selbst auch mit dieser Dame bekannt gewesen sein. Als Giuseppe Verdi am Pariser Théâtre du Vaudeville das Schauspiel zu Alexandre Dumas' Kameliendame zum ersten Mal sah, entschloss er sich, die Geschichte zu vertonen. Die Oper um die Halbweltdame Violetta Valerie, die sich in einen Mann aus gutem Hause verliebt und schließlich an Schwindsucht stirbt, zählt auch heute noch zu Verdis größten Erfolgen. Hilde Güden als Violetta und Fritz Wunderlich als Alfred Germont im ersten Akt von Verdis Meisterwerk La Traviata.

Hilde Güden, Fritz Wunderlich und das Symphonieorchester des Bayerischen Rundfunks unter der Leitung von Bruno Bartoletti. Das war ein Duett aus Verdis Traviata nach einer Romanvorlage von Alexandre Dumas. Ein weiterer französischer Literat, dessen Werke auch in die Musikgeschichte eingingen, war Victor Hugo. Aufgrund zahlreicher Romanverfilmungen kennt sie fast jeder. Die Geschichte von Quasimodo, dem gutmütigen, aber hässlichen Glöckner von Notre Dame und der schönen Zigeunerin Esmeralda. Victor Hugos Glöckner von Notre Dame landete im Jahr 1914 auf der Opernbühne. Die Musik hat der Pressburger Komponist Franz Schmidt geschrieben. So richtig populär geworden ist vor allem das Orchester-Zwischenspiel zum zweiten Akt, bei uns gespielt von der Staatskapelle Dresden unter der Leitung von Silvio Varviso.

Franz Schmidt. Er war Musiker bei den Wiener Philharmonikern und beim Hofopernorchester. Mit seiner Oper Notre-Dame, nach dem Roman von Victor Hugo, machte er sich auch als Komponist einen Namen. Sie hörten das Orchesterzwischenspiel zum zweiten Akt. Und nun entdeckt eine weitgereiste Dame die schöne Stadt Paris und seine Einwohner. Sie hat gerade ihre Heimat verlassen, ein kleines Land, das sich Pontevedro nennt. So ganz hat sie sich in der Stadt noch nicht eingelebt. Doch bereits jetzt wird sie von sämtlichen Franzosen umschwärmt. Für sie stellt sich jetzt die Frage nach dem Warum. Ist es ihre Schönheit oder sind es die Millionen auf ihrem Bankkonto, die auf die Herren eine solche Anziehungskraft ausüben?

Hanna Glavary, die schöne reiche Witwe aus Pontevedro und ihre Pariser Verehrer. Tamara Trojani und das Orchester der Staatsoper Bratislava. Ursprünglich hätte Richard Heuberger den Stoff der lustigen Witwe vertonen sollen, doch schien ihm dieses Thema nicht wirklich zu behagen. So überließ er das Libretto seinem jungen Kollegen Franz Leher und dieser machte einen Welterfolg daraus. Eine Pariser Operette hat Heuberger aber trotzdem geliefert. Der Opernball war seine erste und zugleich erfolgreichste Arbeit auf dem Gebiet der leichten Muse. Ausgelassene Stimmung am Ball der Pariser Oper und zahlreiche Verwechslungen in den Separis. Frei nach dem Motto, man lebt nur einmal, geht doch nichts über die gute Pariser Faschingslaune. Es singt Nikolai Gedda.

0: Supplikat.
1: Man lebt nur einmal. Eine nicht so oft gespielte Melodie aus dem Opernball von Richard Heuberger. Von den lebenslustigen Pariser Opernballbesuchern nun zur feinen Gesellschaft am französischen Königshof. Interne Machtkämpfe, Verschwendungssucht und Intrigen waren in der kaiserlichen Familie allerdings auch an der Tagesordnung. Und dann waren natürlich noch die zahlreichen Liebschaften, die für Gesprächsstoff sorgten. Die Mätressen des Königs hatten manchmal mehr Einfluss auf die Politik als der König selbst und sie waren ein beliebter Stoff für musikalische oder literarische Werke. Die Marquise de Pompadour war die Geliebte von König Ludwig des 15., genauso wie die Comtesse du Barry. Beide Frauengestalten erwachten als Operettenfiguren zu neuem Leben. Die eine in einer Operette von Leo Fall und die andere in einem Bühnenstück von Karl Millöcker.
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Margit Schramm und Waldemar Kment und anschließend noch James King in der Rolle des René in der Dubarry von Karl Millöcker. Schon in früheren Zeiten wurde Paris als Hauptstadt der Mode angesehen. Die modebewussten Damen rissen sich um die neuesten Kreationen diverser Modeschöpfer, allerdings konnten sich meist nur reiche Frauen die elegante Pariser Garderobe kaufen. Eine Reise nach Paris war damals noch beschwerlich, also ließ man sich die neuesten Modelle einfach schicken, um sie dann bei den Bällen in Wien, Berlin, in London oder in Mailand auszuführen. Die Damen am französischen Hof hatten da die wenigsten Probleme. Sie saßen ja sozusagen direkt an der Quelle. Von der elegant gekleideten Frau und ihren Requisiten in Form von Puderdose, Lippenstift oder Parfümflasche wird da in der Operette Liselotte berichtet. Dies ist die Geschichte von Liselotte von der Pfalz, die den Herzog von Orléans geheiratet hat, die sich aber am französischen Hof so ganz und gar nicht wohlfühlte.

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2: Lucia Popp und Harry Friedauer in der Operette Liselotte von Eduard Künneke. Und mit dieser Aufnahme haben wir unseren musikalischen Spaziergang durch die Stadt Paris auch schon wieder fast beendet. Am Beginn unserer Sendung haben wir ein Duett aus dem Graf von Luxemburg gespielt. Und zu dieser Operette kommen wir jetzt noch einmal zurück. Pariser Faschingsstimmung im Jahr 1909 mit dem Luxemburg-Walzer, den uns das Wiener Johann Strauss Orchester unter der Leitung von Willi Boskowski spielen wird. Hiermit bedanken wir uns wieder fürs Zuhören und wir laden Sie ein, auch am nächsten Sonntag wieder Ihr Radio einzuschalten. Da spielen wir dann wieder Schlager, Film, Tanz und Unterhaltungsmusik in unserer Sonntagsmelodiesendung. Wir werden uns bemühen, wieder ein paar interessante Aufnahmen aus unserem Archiv hervorzukramen. Wir verabschieden uns mit den besten Wünschen und auf ein Wiederhören freut sich Ihre Edith Schiller.

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0: Und jetzt begrüße ich meinen heutigen Gast. Ich habe eigentlich so gar nicht gesagt, dass ich einen Gast habe. Ich freue mich recht, dass der Martin Pelzer, Bürgermeister aus Altmünster, heute bei mir ist. Martin, grüß dich gut.
1: Grüß dich, Max. Freue mich, dass ich da sein darf.
0: Wir haben uns jetzt länger nicht gesehen. Es gibt sicher einiges Interessantes, Neuigkeiten und vielleicht auch Sachen, die weniger erfreulich sind, wie zum Beispiel, dass wir dringend einen Ring brauchen und es langsam alles austrickert. Über das werden wir uns heute unterhalten und auf das freue ich mich, dass ich irgendwas erfahre, Altmünster, Neukircher und die ganze Umgebung um den Traun sehe, was du uns darüber erzählst. Vorher aber nur zwei Stücken. Die Gitarrenmusik spielt uns jetzt. Gitarrenmusik von den Wechselbassmusikanten, muss ich dazu sagen, weil sonst meinst du, das ist Gitarrenmusik von dir aus sehr Bratler. Los geht's, Polka von den Wechselbassmusikanten und dann Bad Hadrem, eine böhmische Polka von der Grauhützlmusik.

0: Fiori-Typ später eingeschaltet haben, sage ich es noch einmal. Bürgermeister Martin Pelzer aus Altmünster bei mir zu Gast. Martin, reden wir über erfreuliche Sachen. Was gibt es denn für Sommerfeste in Altmünster?
1: Bei uns gibt es viele Sommerfeste, wir sind super im Frühling statt und weil wir ja gerade die Grauhützl-Musik gehört haben, die hat bei uns am Wochenende um den 20. beim Kirtag gespielt. Kirtag war ein voller Erfolg wieder. Da freuen wir uns immer, wenn wir so viele Leute aus der Region begrüßen können.
0: Und heimische Musikanten hat, ne?
1: Heimische Musikanten sind immer ganz wichtig, ja.
0: Was kriegt ihr in der nächsten Zeit? Ich habe es halt wieder Sommerfest.
1: Genau, in der nächsten Zeit ist jetzt das Wochenende am 8.9. probieren wir mal ein neues Festformat. Normal haben wir ja über ein Traunstall leicht und ein Marktfest. Und heuer im Zuge von unserer 55-jährigen Partnerschaft mit unserer Stadt, Partnerstadt Düren, probieren wir ein neues Seefestformat. Und das ist jetzt das Wochenende zweitägig. Einiges mit musikalischen Highlights. Wir bespielen auch unsere Seebühne und am Sonntag, am 9. ist ein Frühschoppen, der was hoffentlich lang bis in die Abendstunden geht.
0: Ach so, ja, liebe Hörerinnen und Hörer, da weiß ich, die Sendung Herz ist gerade schon der Frühschoppen in Gang. Wir haben das natürlich, weil beim Seefest muss der Bürgermeister selber auch anwesend sein. Wir haben das vorher aufgezeichnet, ein paar Tage. Und ich hoffe, das Wetter bleibt schön, damit der Frühschoppen bis auf die Nacht dauern kann.
1: Das hoffen wir auch, dass ein kommoder Tag wird.
0: Gibt es bei euch im Sommer mal Feuerwerk oder so Sachen?
1: Genau, das Seefest ist heuer seit langem wieder mal mit einem Feuerwerk, aber sonst haben wir da stark zurückgeschraubt mit den Feuerwerken.
0: Und was ist mit der Brandgefahr?
1: Genau, das wollte ich gerade sagen. Es ist ja zurzeit sehr, sehr trocken leider auch und ja. Da muss man natürlich immer auch aufpassen, dass man nicht irgendwo ein Feuer entfacht ist, was man nicht haben möchte.
0: Ja, das können wir gar nicht brauchen. Musikalisch geht es weiter mit der Horngastmusik. Nur nicht hudeln, heißt der. Ein bayerischer Hochganger Dreigesang singt drauf das Jägerblut.

0: weil wir gerade zuerst geredet haben von der Brandgefahr und von der Trockenheit. Wie schaut es denn mit dem Wasser aus in Altmünster?
1: Prinzipiell ist Münster eine sehr wasserreiche Gemeinde. Wir haben einiges an Wasserspäden, der Hochbehälter und so auch. Aber natürlich diese langanhaltende Trockenheit fordert sogar uns als Münster. Also wir sind gerade dabei, dass wir unsere Quellen und Wasserspender überrechnen, dass wir nochmal einen Ausblick geben können, wie lange das noch Wasser vorhanden ist. Wir haben auch schon animiert dazu, dass Wasser kostbar ist und überhaupt in so lange niederschlagsfreie Zeiten natürlich jeder angehalten ist, dass er mit Trinkwasser sparsam umgeht. Wir machen auch einen großes Projekt zurzeit, das was uns wieder helfen wird, dass wir das Trinkwassermanagement besser betreiben können in Münster. Wir bauen gerade einen Trinkwasserhochbehälter, also einen Tagesspeicher, aha, für 6.000 Leute ungefähr in Münster. Das heißt 2.000 Kubikmeter Wasservorrat. Das ist viel, aber das ist ein Tagesverbrauch in Münster. Das kostet uns 5 Millionen Euro. Der ist gerade im Bau und das wird uns helfen, dass wir langfristiges Trinkwassermanagement für Münster besser betreiben können.
0: 5 Millionen Euro ist für eine Gemeinde wie Altmünster natürlich eine stolze Summe. Muss das die Gemeinde allein zahlen oder habt ihr da Zuschüsse?
1: Die Trinkwasserangelegenheiten zahlen wir als Gemeinde fast zusammen. Das ist ein gebührenfinanzierter Bereich. Aha. Das dann wir mit einem Darlehen finanzieren und über die Gebühren wird das dann wieder refinanziert.
0: Ich verstehe, ja. Du wolltest noch was sagen, ich habe dich unterbrochen.
1: Genau, der ist im Bau, das funktioniert eigentlich sehr gut. Also jeder, der was einmal schauen möchte, das ist eine imposante Baustelle. Also der verschwindet dann wieder komplett im Hang, wird überschüttet auch wieder. Und er wird 27 in den Sommermonaten fertiggestellt. Und da sind wir schon sehr froh, weil zurzeit ist es immer ein bisschen ein Thema, dass man die Trinkwasservorsorge, also der Bedarf ist ja nicht immer gleich kompatibel mit den Zeiten, wo auch Wasser gefördert wird. Und dieser Zwischenspeicher wird für uns in Altmünster ganz, ganz wichtig werden, dass wir langfristig auch Versorgungssicherheit herstellen.
0: Und bis dahin heißt es ein wenig Wasser sparen und es muss nicht jeder jeden Samstag sein Auto waschen, das ich kann ruhig einmal den ganzen Sommer ungewaschen da vorne ausstehen.
1: Genau.
0: Musikalisch geht es weiter mit der Salzkammergut Geigenmusik und die spielen unseren Marsch, nämlich in Steirerleitmarsch. Und dann hören wir das Ischler Bläserquartett mit einem Jodler, der Pflinzberger.

0: Wir reden zwar jetzt ja über Schulen und Kindergärten während der Schulzeit, aber jetzt sind wir in der Ferienzeit. Trotzdem, auch wenn Schulen und Kindergärten derzeit Urlaub haben, Ferien haben, was tut sich im Schulbau?
1: Genau, wir haben ja einiges an Kindergärten und auch Schulen in Altmünster. Zurzeit sind wir besonders stolz. Wir haben in Altmünster nur 4 Expositoren gehabt beim Kindergarten, haben jetzt ein großes Projekt gestartet, auch so um 5,5 Millionen Euro, dass ein Kindergarten gebaut wird. Da haben wir dann insgesamt 11 Gruppen. Das ist ein tolles Projekt. Da wird unten ein Stahlbetonbau und oben ein Vollholzbau. Ist gerade im Gange, verläuft sehr gut die Baustelle und sollte dann auch nächstes Jahr fertiggestellt werden, sodass wir auch unsere jüngsten Kinder in der Münster den Start in das Schul- und Bildungswesen möglichst gut ermöglichen.
0: Also du sagst, unsere Jüngsten, habt ihr auch eine Krabbelstube?
1: Wir haben Krabbelstuben. Also für dies in der Münster sind jetzt 7 Kindergartengruppen und 11, also Entschuldigung, 7 Kindergartengruppen und 4 Krabbelstubengruppen dann in Betrieb.
0: Das ist auch ganz wichtig, weil die Mütter sollten ja auch ihre Kinder gut betreut wissen, wenn sie arbeiten gehen.
1: Das ist sehr wichtig.
0: Fürchtauer Bläserquartett haben wir jetzt extra für das Programm genommen. Fürchtau ist ja schließlich ein Ortsteil von Altmünster. Die Fürchtauer Bläser, die blasen uns jetzt in Klaus sein. Und der größere Fürchtsang singt drauf in Lux und Lauberzieher Jodler.

0: Ich kann mich erinnern, Martin, wirst du vor einem guten Jahr bei mir zu Gast warst, haben wir geredet, dass ihr die Straßenbeleuchtung in Altmünster umstützt auf LED. Wie weit seid ihr da?
1: Da schaut es sehr gut aus. Da werden wir jetzt dann bald die letzten Lichtköpfe wechseln. Wir haben da 1100 Lichtpunkte auf LED umgestellt. Das war natürlich auch eine große Herausforderung. Das sollte jetzt dann bald abgeschlossen sein. Dann läuft es ja so, wir haben da eine moderne Beleuchtung, die sich mit der Dämmerung ein- und ausschaltet und dann ab 11 bis 4 Uhr dimmt sich die automatisch auf nur mehr 30% von der Leuchtleistung zurück. Hilft sehr viel Energie zu sparen und natürlich auch den Lichthimmel nicht unnötig zu verschmutzen.
0: Ja. Kannst du mir sagen, weil das interessiert mich persönlich, was kann sich eine Gemeinde sparen, wenn sie jetzt die ganze Beleuchtung zum Beispiel in Größenordnung Altmünster auf LED umstellt?
1: Ja, am Anfang ist es einmal ein großes Investment, wenn man das in Jahren rechnet. Durch die Einsparung schafft es diese Anlage, dass er sie, glaube ich, in 8 Jahren selbst amortisiert. Und wir sind bei einem Investitionsvolumen da fast vor einer Million Euro, wo aber sehr, sehr viel gefördert wird. Man kann sich da jedes Jahr zigtausende Euro, den genauen monetären Wert habe ich jetzt nicht im Kopf, aber ich glaube, wir sind so ungefähr bei 40.000 Euro sicher Ersparnis, wenn man bei den Leuchtkörpern was macht.
0: Ich hätte mir sogar mehr ausgerechnet, aber ich habe sie das durchrechnen müssen. Was gibt es sonst noch an Nachhaltigkeit?
1: Bei uns gibt es sehr viel im Bereich der Nachhaltigkeit. Ich weiß nicht, was ich euch jetzt Neues erzählen soll. Wie gesagt, wir haben ja auch eine Klimastrategie beschlossen und als Output von dieser Klimastrategie ist jetzt auch gekommen, dass wir eine der wenigen Gemeinden in Österreich sind, die Pionierpartnerschaft macht. Also wir haben für 3 Jahre ein Förderprojekt gewonnen, wenn man das so sagt, wo wir Mitarbeiter für die Gemeinde lukrieren haben können. Also es wird komplett finanziert, also ein komplettes Förderprojekt, die dann 3 Jahre weiterarbeiten für Münster, für die Nachhaltigkeit, für die Effizienz und für alle Bereiche, was man sich dort halt auch vorstellen kann.
0: Und dann habt ihr eine gute Zusammenarbeit mit Traunkirchen.
1: Wir haben eine super Zusammenarbeit mit Traunkirchen, machen auch viele Projekte gemeinsam mit Traunkirchen. Wir haben, wie wir in der Vergangenheit schon besprochen haben, ein Community Nurse-Projekt, den wir ja jetzt einmal zurzeit fix übernommen haben. Das ist gemeindeübergreifend. Ein Standesamt verbaut haben wir, dann ist eine Maschinengemeinschaft, die die Ortsbauernschaften verbindet. Also mit Traunkirchen machen wir sehr viel gemeinsam.
0: Was sinnvoll ist. Jetzt habe ich noch einmal fängt die Vierchtauer Bläser mit dem schönsten Lied von Hans Gilge, Denke an meine liebe Heimat. Und der Hochganger Dreigesang singt drauf der Almerweg.

0: Martin, ich habe vor kurzem oder vor einiger Zeit gelesen über ein Projekt in Neubünster, das Clara heißt. Was bedeutet Clara?
1: Clara ist die Abkürzung für klimafitte Aufenthaltsräume in Altmünster. Was heißt das? Man hat ja in der Vergangenheit, da war das Schema einfach so, dass man sehr viel im Innerstädtischen auch hart verbaut hat, mit Asphalt und wenig Grünräume. Und das Clara-Projekt zielt auf dem ab, dass man diese harte Verbauung wieder ein bisschen zurücknimmt und eben klimafitter und die Aufenthaltsqualität erhöht. Zum Beispiel sind das bei uns in Altmünster 3 Plätze. Wenn jeder, der was in Friedhofsvorplatz kennt, der ist relativ karg und asphaltiert und so, und der soll grüner gestaltet werden, also mit Bäumen, mit Sitzbänke, also einfach, dass man
0: Rasensteine,
1: ja. Genau, und dass man sich einfach netter oder gerne dort aufhält in dem Bereich, auch dass das ein bisschen kühler wird im Sommer, wenn ein Begräbnis ist, dass
0: ganz
1: das
0: wichtig,
1: nicht,
0: ja.
1: Dass nicht ganz so heiß ist. Und da sind auch noch weitere Bereiche, wie zum Beispiel, jeder kennt unsere Esplanade, die was auch stark und gern genutzt wird. Da schauen wir auch, dass wir mit diesem Projekt das ein bisschen grüner und lebenswerter dorthin bekommen. Und dann ist noch ein dritter Platz, der geht in der Marktstraße in der Münster auf, wo man auch schaut, dass man da so kleine Grünoasen im Ortszentrum schafft.
0: Als Fußgängerzone, glaube ich, geht nicht. Ihr braucht die Durchfahrtsstraßen.
1: Ja, Fußgängerzone nicht direkt. Wir haben dort eine Begegnungszone gemacht, wo man einfach
0: verkehrsberuhigt,
1: sagt, genau, es soll verkehrsberuhigt sein. Ich meine, alle Leute verstehen das nicht immer, warum auch, es hat sich auch die Rechtsregel zum Beispiel geändert. Das ist durch diese Begegnungszone, sind ja alle weiteren Vorrangregeln aufgehoben worden und dann zählt die Rechtsregel. Das kann sein, dass die Leute ein bisschen stört, aber so will man ja schauen, dass man eher langsam und gemütlich durch den Ort fährt, dass da jeder super spazieren gehen kann. Und wir haben auch viele Kinder im Ort, weil wir auch einiges an Schulen und Kindergärten dort haben und dass die einfach einen sicheren Geh- und Schulweg dort haben.
0: Mir stört die Rechtsregel nicht, weil auf jeden größten Parkplatz gilt die auch.
1: Ja, aber gewöhnt sind wir es noch nicht so ganz.
0: Also jetzt weiß ich, was klarer ist und ich weiß, was musikalisch jetzt kommt, aber Moderleute sind wir ein Sommerlied von Ischler Viergesang und dann die Mir sind Mir Polka, eine bekannte Polka von der Hornkastmusik.

0: In Altmünster ist so wie in alle anderen umliegenden Gemeinden mittlerweile auch die Parkplatzvergebührung, schwieriges Wort, Parkplatzvergebührung, oder dass ich, wenn ich auf ein öffentliches WC gehe, einen Beitrag dazu leisten muss. Das ist üblich überall. Regen Sie dort Leute auf in Altmünster?
1: Natürlich, weil es sind wieder neue Systeme, was eingeführt worden sind, und natürlich eine Veränderung führt immer ein bisschen auch zu Unmut. Das war ja nicht als Abzocker gedacht. Warum haben wir die WC-Anlagen beim See und auch die Parkplätze vergebührt? Viele wissen vielleicht da nicht, wir haben ja sehr, sehr viele Seezugänge in der Münster. Die Grundstücke, die gehören aber nicht der Gemeinde, die werden zugepachtet von Diözese und Bundesforste. Da muss die Gemeinde auch einiges an Gebühr verrichten. Wir schauen, dass das natürlich immer alles sehr sauber und gepflegt ist und das auch weiterentwickelt wird, von den Spielplätzen bis hin zu den Sportstätten, was man vor Ort hat, und auch, dass die WC-Anlagen sauber und gepflegt sind. Und das kostet natürlich der Kommune einiges auch an Geld, und dass wir das langfristig auch sicherstellen können, dass dort hohe Aufenthaltsqualität sichergestellt werden kann, haben wir einen kleinen Mitzahler gemacht in der Münster, also bei den WC-Anlagen und auch bei den Parkgebühren am See. Wir haben da 1,20 € in der Stunde und ein Tagesticket mit 8 €. Das ist jetzt kein Wucherpreis. Wir wollen da nicht abzocken. Wir wollen einfach die diese Flächen nutzen, dass die auch einen kleinen Beitrag leisten, dass wir das auch langfristig gut erhalten können.
0: Kurz gesagt, der Gemeinde fallen Kosten an und es sollte kostendeckend bleiben.
1: So sollte es sein, ja.
0: Und ich finde, 8 € für einen Tag, wo parken, das ist eh schon im unteren Bereich. Und 1,20 € in der Stunde auch. Martin, ihr habt noch einige Projekte vor euch. Ich wünsche dir recht viel Erfolg dabei. Aber was war als nächstes? Ich habe was gehört, Seniorenheim.
1: Ja, Seniorenheim, das ist auch ein Projekt. Man muss ja natürlich in der Politik auch natürlich kritische Entscheidungen treffen, zu trauen. Wir haben mit Jahreswechsel unser Seniorenheim, also das Altenwohnheim Münster, vom Betrieb her an den Sozialhilfeverband übergeben, weil wir der Meinung sind, dass die Pflege ein wichtiger Bereich ist bei uns auch im Bezirk, und unser Pflegespezialist ist der Sozialhilfeverband. Also jetzt ist das letzte gemeindeeigene Heim vom Betrieb her an den Sozialhilfeverband gegangen. Wenn man jetzt ein halbes Jahr zurückblickt, läuft das sehr gut, und wir sind guter Dinge, dass das die richtige Entscheidung war. Liegenschaft und das Heim gehört natürlich noch vom Besitz der Gemeinde, aber der Betrieb mit den Mitarbeitern ist beim Sozialhilfeverband, und ich glaube, da ist sehr, sehr gut aufgehoben.
0: Muss ich nur kurz nachfragen, was kommt man denn da negativ dran sehen, dass der Sozialhilfeverband das jetzt führt?
1: Ja, was Gemeindeheim hat immer auch geglaubt, dass der Bürgermeister alles richten kann. Wenn man da ein gutes Wort einlegt, dann bekommt man sofort einen Platz im Heim. Das war aber schon nicht immer so der Fall, weil man braucht dann natürlich auch beim gemeindeeigenen Heim eine gewisse Pflegestufe, dass man da untergebracht werden kann. Natürlich, Pflegeplätze sind nicht wie Sand am Meer verfügbar. Wir haben natürlich auch das Thema, dass das Pflegepersonal auch ein bisschen knapp ist im Bezirk, und so muss man natürlich immer denen einen Pflegeplatz ermöglichen, die ihn am nötigsten brauchen. Und so war es natürlich in der Vergangenheit schon so. Vor zig Jahren waren die Leute auch noch besser, wenn man sagt, heutzutage ist es so, man wird immer älter und Krankheiten und Demenz werden mehr, und es wird auch mehr an Pflege benötigt. Und ja, früher war es so, da ist man in einem alten Wohnheim gekommen, da war man nur fit und hat da 30 Jahre drin gewohnt. Diese Situation hat sich leider nicht mehr so dargestellt, und dass man das Ganze auch bewerkstelligen kann, sagt man, braucht man da einen Spezialist dazu, und das war bei uns der Sozialhilfeverband, weil bei der Gemeinde ist man draufgekommen, man kommt auch vom Management bei der Pflege an seine Grenzen.
0: Das kann ich mir vorstellen, weil man kann nicht für alles Spezialist sein. Jetzt habe ich noch einmal die Grauhützelmusik mit dem Gulserer Jodler und die Wechselpostmusikanten als Dreigesang, ist auch interessant, die singen, die Aug ist ein Sohn.

0: Wir sind am Ende von der gemütlichen Stunde, ist mir wieder viel zu schnell vergangen. Martin, ich sage recht einen schönen Dank, dass du Zeit genommen hast.
1: Danke, Max, dass ich wieder da sein habe dürfen.
0: Ich wünsche euch noch recht einen schönen Sommer und viel Erfolg für die weitere Arbeit als Bürgermeister und die hohe Belastung, dass du es aushältst.
1: Dankeschön.
0: Ich sage abfertig, bis zum nächsten Mal. Ich trage es wieder auf am nächsten Sonntag. Nein, schon am Samstag, weil am 15. ist ja ein Feiertag. Und am Sonntag habe ich auch nochmal eine Sendung. Ich weiß nicht, was es zum Essen gibt, weil ich die Sendung nicht am Sonntag jetzt mache, sondern weil ich, wie schon gesagt habe, vorher aufzeichnet habe. Aber es gibt sicher nichts Schlechtes, weil es gibt nie was Schlechtes. Und weil wir nicht mehr viel Zeit haben, gibt es nicht nur einen kurzen Jodler, im Bonzenjodler, den sie oft meine Stammhörer wünschen. Und diesmal Blasen von Ischler Bläserquartett. Viertdenk und alles Gute, bleibt gesund, Mahlzeit.

Weiters hören wir noch die Karla Graf Tanzlmusi, die Schönauer Musikanten, die Inleitenmusi, das Domfahrtstrio, die Südtiroler Tanzlmusi, die Wetterstammmusikanten, die Kreuzberg Blues, den Rössel Dreigsang, die Steirische Blues, die Südtiroler Sechsermusi, die Fischbachauer Sängerinnen und das Müllviertler Quintett. Der Franz Schindler hat für euch die Sendung zusammengestellt und wünscht euch nur einen schönen Sonntag.

Schöne Grüße von Slowenien, von dem schönen Ort Jerusalem, für die alle, die freien Radio Salzkammer gut hören. Hören wir euch durch Livestream, Internet. Kommen Sie nach Jerusalem und unsere schönen Weine zu probieren.

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0: von Anfang an gesagt eigentlich.
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1: 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Diesmal mit keiner ganz aktuellen Ausgabe, aber Manfred Madlberger bereichert das FRS-Programm ja schon lange mit seiner Sendung über österreichische Musik. 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

ein Bild von seiner Empfindung von Wien im Jahr 1976 und dann gibt es dasselbe in einer Art und Weise von Georg Danzer, auch aus dem Jahr 1976, Ruf mal Ataxi. Also der Ambros sagt, es tut sich nichts um 11:30 in Wien, aber der Danzer behauptet immerhin, dass es genug Taxis um 3 Uhr früh gibt. Mit diesen beiden Liedern möchte ich die heutige Sendung beginnen.

0: Auch bei Uli Bär hat sich der Tag langsam geschlichen. Das war sein schöner Song Olle Lichter. Wir bleiben ungefähr in dieser Zeit, 1985, da hat Reinhard Fendrich sein Album Wien bei Nacht, sind wir schon wieder bei der Nacht, herausgebracht. Aber den Titelsong spiele ich Ihnen jetzt nicht vor, sondern ein anderes Stück von dieser Platte, nämlich das Lied Es ist schon alles vorbei. Früher hat es ja im Fernsehen noch einen Sendeschluss gegeben, da hat es Fernsehansagerinnen einen Fernsehansager gegeben im österreichischen Fernsehen. Die haben sich dann immer so zwischen 12:30, 1:30 in der Nacht vom Fernsehpublikum verabschiedet. Dann ist noch eine Programmvorschau gekommen und dann hat man die Bundeshymne gespielt und die rot-weiß-rote Flagge hat im Wind gewackelt. Und zu diesem Zeitpunkt geht sozusagen die Szenerie des folgenden Liedes von Reinhard Fendrich los. Und die weibliche Stimme, die Sie am Anfang hören, war oder ist die einstige Fernsehsprecherin Eva Maria Klinger. Bitte schön, Reinhard Fendrich, es ist schon alles vorbei.
1: Meine Damen und Herren, mit der nun folgenden Programmvorschau beenden wir den heutigen Sendeabend. Wir wünschen eine gute Nacht.

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Hellwach ist Julian Leplay. Das war ein Stück von ihm, Featuring Toxi, eine Sängerin, wie Sie unschwer gehört haben. Ja, nächtliche Lieder heute hier in der Austronom-Sendung. Ich bin ja da auch ein bisschen eine Nachteule. Vielleicht wissen Sie ja, dass ich auch Musik mache und Lieder schreibe. Es hat eine CD-Veröffentlichung von mir gegeben im Jahr 2015, das Album Nächtebuch. Das habe ich deswegen so genannt. Wer mich kennt, ein Tagebuch nimmt mir keiner ab. Und jetzt in eigener Sache darf ich ja machen, ist ja meine Sendung, spiele ich sozusagen den Eröffnungssong meines Albums und dann eigentlich kann ich den zweiten auch noch. Das ist irgendwie so eine Duo-Eröffnung dieser CD Nächtebuch. Meine Nächte und um die Mitternacht.

Ein schönes Lied von Sigi Maron, wiederum nachtlastig, eine Nacht lang auf der Autobahn. Ein Lied, das ich auch schon einmal in einer Version von Ernst Molden gehört habe. Und Ernst Molden ist ja auch immer gut dabei, Versionen zu singen. Abgesehen davon, dass er ein sehr fleißiger, patenter Songwriter ist, aber er covert auch viel und er übersetzt auch einiges, zum Beispiel auch für seine Platte Die Zwiedern Zwar, die er gemeinsam mit Christopher Seiler veröffentlicht hat. Da hat er aus dem Klassiker Goodnight Irene gemacht, Schlafgut Helene. Bitteschön.

0: Das war die niederösterreichische Musikerin und Songwriterin Gina Holzmann mit dem Titel Schlaflos. Ja, schlaflos gerade im Sommer machen einen manchmal gewisse Kreaturen, wo man sich dann denkt, die muss es doch ja doch nicht haben, bei aller Liebe zu Lebewesen, aber diese Viecher rauben einem nicht nur den Schlaf, sondern machen einen auch juckende Arme und Haxen. Sie hören im Hintergrund den Wecker schon ticken. Hier ist Ludwig Hirsch mit einem Stück aus dem Jahr 1986.
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0: Nimm die Nacht aus dem Jahr 1982, das war die Band Minisex, die in der österreichischen Musikszene sich einen Namen gemacht haben mit Hits wie Rudi gib acht, Eismeer oder Ich fahre mit dem Auto. Jetzt gibt's Musik aus Tirol vom Songwriter und Klavierspieler Martin Klein. Der hat sogar ein Album veröffentlicht, das den Titel Nachtlieder trägt und dem Motto der heutigen Sendung natürlich dementsprechend zu Pass ist. Und jetzt möchte ich Ihnen eines dieser Nachtlieder vorspielen. Martin Klein, alle schlafen noch.
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Hubert von Goisern mit dem Stück Dunkelblau mit dem Untertitel in Klammer Königin der Nacht. Sind wir wieder bei der Nacht, genauso wie bei der davor gehörten Ina Regen mit dem Stück Nordstern, weil den Nordstern kann man ja auch nicht sehen, wenn es taghell ist. Immer sehr heiß, egal ob Frühling, Sommer, Herbst oder Winter, geht es mitunter nachts in der City zu. Und da bin ich natürlich bei dem Live-Mitschnitt von Wilfried aus dem frühen 1986 aus dem Wiener Metropol. Hier ist Wilfried live nachts in der City.

Die legendäre Linzer Band Willi Wormer. Ohne dich kann ich nicht schlafen gehen. Wenn Sie treue Hörerin, treue Hörer sind, dann wissen Sie vielleicht von der Serie Der Sonne entgegen, die in den 1980ern sehr erfolgreich im Fernsehen gelaufen ist. Einer der Protagonisten war ein Kaffeehausbesitzer namens Ludwig Havradil, gespielt von Erwin Steinhauer, der aufgrund einer gewissen Sache sozusagen seine sieben Zwetschgen zusammengepackt hat und ausgestiegen ist und ist gelandet auf der kroatischen Insel Zres in einem pittoresken Fischerdorf namens Valun. Ich habe die Serie als Kind geliebt, liebe sie noch immer und habe letzten Herbst tatsächlich die große Freude gehabt, einmal ein paar Tage in Valun zu verbringen und habe mir die ganzen Originaldrehorte angeschaut. Das war schon eine ganz eigene Experience. Der besagte Erwin Steinhauer hat in seiner Rolle als Wickel Havradil damals eine Schallplatte aufgenommen, die sich lustigerweise gar nicht so schlecht verkauft hat, obwohl die Lieder natürlich eher ironisch zu sehen sind. Und weil wir gerade noch so im Nachtmodus sind, möchte ich Ihnen von dieser Platte ein Stück vorspielen, das sich nennt Blue Moon über Valun. Also jetzt bitte nicht ganz ernst nehmen, aber trotzdem hoffentlich haben Sie eine Freude, dieses Lied zu hören. Erwin Steinhauer als Wickel Havradil.

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0: Ja, das ist das, was ich in Wahrheit heute auch ein bisschen bin. Übernachtig, das war Roland Neuwirth und das war der kleine nächtliche Schwerpunkt hier in der Austronom-Sendung. Und zum Auflockern spiele ich einfach einen Hodern vom lieben Kollegen und Freund Boris Bukowski.
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0: Sie hörten ein Lied von und mit Karin Kienberger, das Lied Herst Euder. Jetzt geht's nach Vorarlberg zu Michael Köhlmeier und Reinhold Bilgeri. Die haben 1995 ein Konzert, ein gemeinsames, aufgezeichnet mit langen, kurzen, mit ernsthaften und lustigen Liedern. Und seitdem ich diesen Mitschnitt in die Hände bekommen habe, weiß ich, was ein Füdler-Fetischist ist. Bitteschön.
1: Was ist denn da mal los? Haben die da... Ist viel leichter da mal, oder? Ne? Machen Ton. Hi!
2: Hallo!
1: Ciao! Ich glaube, der Salbe hat nicht oben da, oder? Zum Licht ausmachen, oder? Ja. Es irritiert mich, nämlich in dem Lied ist es ein bisschen schwer für mich, wenn ich in die Gesichter schaue. Von den Leuten. Es ist, ich versuche auch öfters da zuzumachen. Und, aber ich singe es deutlich, weil es ist, wie gesagt, ein Outing. Outing ist modern. Es outen sich Politiker, Sportler, Hosi, Hasi, alles. Bischöfe weniger. Er versucht immer durch lustige Zwischenspiele etwas aufzurelativieren. Es ist ein Outing, eine persönliche Beichte, oder? Eigentlich. Es ist etwas sehr Intimes, das man nicht unbedingt hinaus posaunen will, nicht wahr? Aber es schmerzt, wenn man es nicht, oder, hinaus posaunt endlich nach Jahren der Qual und der Lust. Ui, da hilft mir. Dieses Lied, dieses Outing, wie gesagt, geht an ein sehr intimes Thema. Es geht hier um eine bestimmte Körperregion der Frau. Es ist mir sehr ernst. Vorspiel, Köhlmeier.

Stopp. Die Gattung, die Musikgattung, die ich gewählt habe für dieses Lied, ist Katzenmusik.

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0: Vorspiel und Solo Michael Kühlmeier. Nächste Strophe. Dunkles Lied bitte.
1: Katastrophe.
0: Wenn's prall vor mir.

Das war die junge heimische Songwriterin und Musikerin Oskar mit ihrem Stück Lousy T-Shirt. Und das war schon wieder die Austronom-Sendung für diese Woche. Ich hoffe, es war wieder was für Sie dabei. Ich gehe davon aus, weil sonst hätten Sie ja die Sendung nicht bis zum Schluss mit angehört. Vielleicht hören Sie sich ja auch die nächste Sendung an, wie immer am kommenden Sonntag 15 bis 17 Uhr mit der Wiederholung am darauffolgenden Mittwoch 14 bis 16 Uhr hier auf den Frequenzen des Freien Radios Salzkammergut bzw. online via Livestream auf www.freiesradio.at. In diesem Sinne kommen Sie mir wie immer gemütlich, geschmeidig und gesund durch die Woche. Bis zum nächsten Mal. Ich bin Manfred Madlberger und Sie nicht. Musik.

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0: Das war der Austronom, diesmal mit der Wiederholung einer Ausgabe aus dem FRS-Archiv.
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0: so weiter. Ich habe einmal einen Ziegel auseinandergebrochen und habe gesehen, durch die feinen Poren vom Ziegel ist er durchgewachsen. Können andere Pilze auch?
1: Also nicht durch die Mörtelfuge, sondern durch den Ziegel.
0: Der ist wirklich durch den Ziegel, habe ich gesehen. Ja. Also Standard ist, er wächst durch die Mörtelfugen, durch irgendwelche Hohlräume. Ja. Also er kann über anorganisches Material wachsen, irgendwo drüber. Er kann durchwachsen, macht ein flächiges Myzel.
1: Und aber er hat ja ein Ziel, unter Anführungszeichen. Riecht der das frische Holz auf okay. der anderen Seite?
0: Wenn ein Pilz, egal ob Hausschwamm oder andere, einmal anfängt, dann muss er auf dem Holz anfangen. Also die Spore muss keimen am Holz und sich dann mal entwickeln. Dann frisst er mal das Holz, ernährt sich von dem Holz. Weißt du eigentlich, wie Pilze Holz fressen? Die haben ja keine Fresswerkzeuge.
1: Also ich nehme an, chemisch, dass ja, irgendwie sie die Zellulose abbauen und letztlich wieder zu Monosacchariden reduzieren.
0: Genau, also die müssen, also die sondern Enzyme ab. Ich sage immer, die stülpen quasi ihren Magen aus über die Holzoberfläche. Ne? Also viele Pilze wachsen so über die Holzoberfläche und fressen das drunter liegende und fressen auch und wachsen auch im Holz durch und fressen drinnen das Holz.
1: Ja. Also das ist ja letztlich, was, glaube ich, in unserem menschlichen Verdauungssystem noch als rudimentärer Rest im Blinddarm ausgebildet ist, der ja auch für den Zelluloseabbau
0: speziell ist. Das können wir nicht mehr gut. Kühe können das besser. Aber auf jeden Fall entwickelt sich der Pilz da auf dem oder in dem Holz und wächst da drüber. Und dann ist er aber immer auf der Suche nach Neuem, ja. Und das macht zum Beispiel der Hausschwamm, aber andere Pilze auch, wächst dann einfach aufs Geratewohl, im Prinzip radial von dort, wo er loswächst. Beim Hausschwamm sieht man das sehr schön, wirklich so radial auseinander und sucht. Und wenn er irgendwo wieder ein Holz findet, dann kann er es dort wieder weiterfressen.
1: Und die Information, wenn er Holz findet, ist quasi so als Schwarmintelligenz. Und dann entwickeln sich viele Hyphen in diese Richtung.
0: Das könnte ich jetzt gar nicht sagen. Ich meine, das ist ja nur ein Individuum. Also trotzdem nur eins, nicht Schwarm, sage ich. Nur einer, ja. Aber der wächst halt dorthin und wenn es dort gut geht, wächst er dort halt vermehrt, ja. Was eine Eigenschaft ist, die ein bisschen umstritten ist, aber ich bin überzeugt davon, ist, dass er Feuchtigkeit transportieren kann. Und das macht ihn wirklich unangenehm. Das heißt, der hat irgendwo eine feuchte Quelle, undichtes Abflussrohr, undichtes Dach oder was immer, ja. Und kann von dort mit seinem Myzel, das bis zu Bleistift dick ist, das nennt man dann Strangmyzel, wie eine Wasserleitung kann er Holz, das ursprünglich eigentlich trocken ist, befeuchten und abbauen. Das können die anderen nicht. Und jetzt wird es interessant, und im Englischen heißt der Hausschwamm Dry Rot Fungus. Also Trockenfäulepilz.
1: Obwohl
0: es ein Blödsinn ist, weil kein einziger Pilz trockenes Holz fressen kann. Das heißt, er muss es auch befeuchten. Also das Holz muss schon feucht sein, aber der kann das. Im Englischen heißt es eben sehr deutlich so. Im Deutschen wird es jetzt auch interessant. Da gibt es nämlich rein von der Gruppierung, auch von der Bekämpfung her, den echten Hausschwamm. Und alle anderen Pilze heißen Nassfäulepilze. Also im Deutschen gibt es umgekehrt, es gibt den Hausschwamm und es gibt die Nassfäulepilze, was ja auch suggeriert, der Hausschwamm braucht es nicht nass. Nassfäulepilz heißt, die brauchen feuchtes Holz vor Ort. Und das sind, jetzt zähle ich es einmal auf, sind nicht sehr viele, das sind Porenschwämme, das ist der braune Kellerschwamm und das sind die Blättlingspilze.
1: Die auf diesen Zäunen, Holzzäunen, Holzbrüstungen.
0: Vor allem im Außenbereich, aber auch am Dach. Also Blättlingspilze, weil sie so hohe Temperaturen aushalten, findet man zum Beispiel Flachdächer. Wenn ich einen Pilzschaden an einem Flachdach habe, dann weiß ich schon vorher, das wird sehr hohe Wahrscheinlichkeit ein Blättlingspilz sein. Ne?
1: Also Flachdächer, das sind einerseits ja diese historischen Presskiesdächer aus dem 19. Jahrhundert, wo man auf eine Bultdachkonstruktion mit sehr geringer Neigung beziehungsweise fast flach auf die Kanthölzer einen Pfostenbelag aufgebracht hat und dann eine relativ dicke Bitumenschicht, in die dann noch Kies eingepresst wurde. Aber es sind natürlich jetzt auch diese ganz neuen Konstruktionen, wo mit Kreuzlagenholz, Crosslayer, Timber relativ komplexe Dachaufbauten gemacht werden. Da kommen ja dann die verschiedensten Folien. Ich glaube, im Regelfall sind es Warmdächer. Da liegt quasi die Dämmung am Holz und dann wird auf die Dämmung noch einmal die Dachhaut aufgebracht. Mhm.
0: Genau. Und na, bei Flachdächern gibt es dann oft das Thema, ist das Dach undicht und ist Feuchtigkeit reingekommen oder habe ich irgendwo ein bauphysikalisches Kondensatproblem? Und das ist oft gar nicht so einfach zu eruieren, weil das Kondensat auch oben entsteht, an der kalten Seite irgendwo. Ne? Das heißt, ja, auch dort habe ich wieder die Feuchtigkeit.
1: Ja, weil ja im Regelfall vom SD-Wert, also der beschreibt, wie dampfdurchlässig bestimmte Bauteilschichten abhängig auch einerseits von ihrem Dampfdruckwiderstandsfaktor und andererseits von ihrer Stärke sind. Wenn jetzt auf einem Holzbauteil, der noch relativ dampfdurchlässig ist, an der Außenseite eine dampfundurchlässige Folie liegt, wird ja in der Fuge zwischen Holz und dieser Folie, wenn im Gebäudeinneren ein höherer Dampfdruck herrscht, Kondensatbildung stattfinden.
0: Es kommt immer darauf an, wo der Taupunkt ist. Also rein bauphysikalisch kann das so verschoben sein mit der Dämmung außen, dass das...
1: Also dass die Taupunktlage relativ weit herin ist.
0: Ja. Aber ich bin kein Bauphysiker.
1: Das ist ein klassisches Glaser-Diagramm, aber das wird eine eigene.
0: Was aber schon ein interessantes Thema ist, weil du vom Flachdach geredet hast, wir reden immer von Dicht-Dicht-Aufbauten, die ganz schlimm sind. Also ganz schlimm. Aber wenn man sich vorstellt, ich packe ein Holz zwischen zwei Folien und irgendwas ist undicht. Ja, sei es unten, darf kein Wasser reinkommen, oder oben darf kein Wasser reinkommen, dann ist das Wasser drinnen einsperrt
1: und, das ist
0: und dann habe ich da Fäulnis. Und da gibt es einen schönen Spruch von Professor Gammarit, ich weiß nicht, ob du den kennst, von Graz, der hat gesagt, willst du Holz zum Faulen bringen, musst du es zwischen Folien zwingen. Und das bringt es wirklich auf den Punkt. Ja. Also du kannst ein Holz zum Faulen bringen, wenn du es zwischen Folien reinbringst, die irgendwann einmal undicht werden. Und so ein ähnliches Thema haben wir eigentlich auch bei dichten, dicken Beschichtungen von Holz im Außenbereich. Also sehr gern werden ja Carports oder Pergolas oder Balkone, wenn man es gut meint, sehr dick gestrichen. Wenn aber irgendwo Fugen aufgehen in den Verbindungsbereichen, ja, im Laufe der Zeit, dann kann dort Wasser rein.
1: Aber nicht mehr
0: außen. Verteilt sich drinnen in Axialrichtung vor allem, aber über das dicke Plastikhäutel außen kann es nicht mehr. Und man sieht es auch die längste Zeit nicht. Und da wachsen dann die Blättlingspilze raus. Ja. Also da kann dann Fäulnis da drinnen stehen und man sieht es oft die längste Zeit nicht.
1: Ich sage jetzt off-records, weil wir da, es war vielleicht wieder eine eigene Diskussion, bei traditionellen dicken Ölanstrichen passiert das nicht.
0: Weil?
1: Weil trotzdem der Ölanstrich noch so diffusionsoffen ist, dass ein Feuchtigkeitsaustausch möglich ist.
0: Ich glaube, die Schichtdicke ist schon sehr relevant. Ob es dann zwischen ölig und wässrig, ich meine, die wässrigen sind schon relativ dicht, ja. Was mir noch ein wichtiges Thema ist zu Pilzen, ist das Thema Schimmel. Du hast bei der Einleitung zu dem Podcast, glaube ich, gesagt, dass wir heute über holzzerstörende Pilze reden. Und es gibt eine größere Bandbreite von Pilzen, die auf oder in Holz wachsen können. Und da gibt es ganz grundlegend holzverfärbende Pilze.
1: Bläue Pilz
0: und Schimmelpilze und die holzzerstörenden Pilze. Holzzerstörende Pilze bauen wirklich Holz ab, wie wir schon jetzt länger gesagt haben, Zellulose, Lignin, und es kann zum Versagen des Bauteils kommen. Holzverfärbende Pilze ernähren sich von Holzinhaltsstoffen, die eingebaut sind in die Zellwand, aber nicht die Festigkeit ausmachen. Das sind Bläue Pilze, Schimmelpilze, ja.
1: Klassische Bläue Pilze, soweit ich weiß, vor allen Dingen bei der Kiefer.
0: Ja.
1: Ist aber eigentlich nur ein Schönheitsproblem, aber kein weiteres.
0: Also der Splint von Kiefer ist extrem empfindlich oder empfänglich für blaue Pilze. Macht statisch gar nichts, aber optisch natürlich schon was. Das heißt, ich kann es durchaus einsetzen in Bereichen, wo das Optik nicht wichtig ist. Zum Beispiel jetzt, sage ich, bei einem Dachstuhl wäre es wurscht oder bei irgendwelchen Untergeordneten. Aber dort, wo es irgendwo Sicht, also wenn du jetzt Brettsperrholz, Wände werden ja teilweise auch in Sicht angewendet, da kannst du das natürlich nicht machen. Ja.
1: Ich

0: sehr geschätzt, um eben bei diesen Marketerien ganz bestimmte Farbeffekte zu erzielen. Aber das ist wirklich...
1: Gebe ich dir recht, wir haben selber an unserem Institut immer blaue Versuche. Da geht es um die kurzfristige Schutz des Holzes vor Schnittholzbläue. Also wenn man einen Baum schneidet, du hast zuerst die Kiefer gebracht, wenn man die im Frühjahr schneidet und es wird ausreichend warm und das Holz ist genau im richtigen Feuchtezustand, dann können Bläuepilze sehr schnell das Holz befallen. Und da gibt es kurzwirkende Schutzmittel, wo man das Holz taucht, dass das nicht verblaut. Und da machen wir Versuche und da haben wir unterschiedlich verblaute. Und dann habe ich wirklich ein Brett einmal hergenommen, habe es getrocknet und dann gehobelt. Das hat so schön ausgeschaut, aber es will halt nicht jeder.
0: Ja. Aber es ist. Aber ich glaube auch, dass der Begriff Holzfehler zu kurz gegriffen ist. Ich würde es vielleicht als Holzeigenart ansprechen und es gibt immer wieder Nutzungsmöglichkeiten, wo dann genau diese Eigenart, dieses ganz individuelle Stück Holz zu etwas ganz Besonderem macht.
1: Das Wort Holzfehler war mal eine Weile ziemlich verpönt, auch berechtigterweise. Und dann ist man, ich weiß nicht, auf Holzmerkmale gegangen. Zum Beispiel nämlich die Äste. Ne? Die Äste könnte man als Holzfehler, ich meine, ein Baum macht ja keine Fehler, also insofern ist das schon mal falsch, ja. Aber die Äste machen zum Beispiel bei einem Fichtenholz ja auch das optische Erscheinungsbild aus. Oder bei Zirbe ist ja ganz extrem. Also bei Zirbe brauche ich ja die Äste, sonst ist es ja fürchterlich fade. Also aber das als Fehler zu bezeichnen, ist einfach...
0: Es sind Moden. Also ich habe vor einiger Zeit, das ist doch schon wieder 5 Jahre, mit einem Tischler gesprochen, der sich unter anderem auch mit der Herstellung von Brandschutztüren beschäftigt hat. Und er hat quasi für den Kern dieser Brandschutztüren das billigste Eichenholz gekauft, also mit vielen Fehlern, mit vielen Ästen, mit Rissen, also wo es wirklich darum gegangen ist, den Kern dieser Brandschutztüren aus einem Holz im Eiche, das eine entsprechende Brandwiderstandsdauer besitzt, wo es aber nicht auf die Optik ankommt. Nur hat sich in der Zwischenzeit die Mode geändert.
1: Für den Parkettboden.
0: Und es war Eichenholz genau dieser Art so nachgefragt, dass er dann keine Brandschutztüren draus gemacht hat und das eigentlich sehr billig erworbene Holz relativ hochpreisig verkaufen konnte, weil eben diese Art gefragt war. Also es sind teilweise auch die Moden.
1: Da gebe ich dir absolut recht. Also diese Eichenboden, der mit so schwarzen Ausbesserungen der Löcher und so weiter, das hat in den letzten Jahren schon viele Jahre stark zugenommen. Ja. Weiß man nie, wie weit das bewusst gemacht ist, um mindere Qualitäten auch auf den Markt zu bringen.
0: Also ich weiß es konkret von einem Hersteller von querfurnierten Innentüren. Die haben Furnierreste aus einer anderen Produktion in großem Umfang besessen, wo diese Furniere etwa 1 Meter lang waren. Und da war dann wirklich die Überlegung, wie kann man die noch verwerten? Man hat versuchsweise Innentüren querformiert. Und nur aus dieser letztlich, es ist ja was Sinnvolles, es ist ja eine Restelverwertung oder Verwursten, wenn man in Österreich sagt. Aber daraus hat sich dann eine Mode entwickelt und jetzt ist eine querformierte Innentür eigentlich ganz was.
1: Zu den Schimmelpilzen wollte ich nur, darum bin ich jetzt drauf gekommen. Ich bekomme ganz oft Anrufe, wo die Leute sagen, ich habe einen Schimmel. Meinen tun sie, sie haben einen Pilzbefall. Ganz allgemein. Das kann nicht sein, dass der, wenn er anruft und sagt, ich habe einen Schimmel im Keller, dass der eigentlich einen Hausschwammbefall hat. Einen gescheit ausgewachsenen. Ja. Es kann auch sein, dass er nur einen Schimmel hat.
0: Es kann aber sein, dass es Mauersalbete ist und er die Kristallausblühungen fehlinterpretiert als organische Substanz.
1: Oder einen gekalkten Dachstuhl. Oder einen, es gibt nicht nur Kalk, es gibt auch andere Brandschutzanstriche, die verwendet worden sind am Dachstuhl, die dann auskristallisieren. Ich weiß nicht, ob du das schon gesehen hast. Die Teile ist wirklich dicke, kristallige, man kann nicht sagen Polster, aber so einen Belag haben, ja. Wenn man da drüber fährt, zerbröselt das zu feinen Staub.
0: Und weiß nicht, ob das jetzt eine gute Empfehlung ist. Ich mache es halt, ich rate aber nicht zum Nachahmen. Ich befeuchte leicht meinen Zeigefinger, entnehme eine ganz kleine Probe der Substanz, koste sie auf meiner Zunge und wenn es salzig schmeckt, ist es Salbe.
1: Das hat mein Vorgänger auch gesagt. Er hat mit diesem

0: Ohrsalzgeschichte, hat dann den Dachstuhl abgeschmeckt und hat befunden, aha, das schmeckt salzig, da haben sie Bohrsalz drauf getan. Wird man nicht so empfehlen. Zum Schimmel, ein stärkerer Schimmelbefall ist gesundheitlich bedenklich. Ja. Also empfindliche Personen, Asthmatiker, immunsupprimierte Personen, die können sehr stark reagieren auf kleine Partikel, um das geht's. Es gibt allgemein Sporen, Myzel, Teile, Abbauprodukte von den Pilzen plus in sehr geringem Maß Mykotoxine, also wirklich Giftstoffe, die von den Pilzen freigesetzt sind. Und die können schon gesundheitlich alles bedenklich sein. Drum, wenn man einen wirklichen, wirklichen Schimmelbefall hat, ja, dann ist das schon etwas, wo man handeln soll. Die Frage ist nur, wie viel ist das? Also wenn ich einen Dachstuhl habe und da habe ich irgendwo ein paar schwarze Punkterl, noch dazu vielleicht ein Dachstuhl, wo ich mich nicht aufhalten werde, wird das relativ egal sein. Ganz schlimm, wenn ich einen Innenbereich habe und hinterm Kasten, wo die Wand kalt ist, habe ich einen schwarzen Teppich. Das wird ziemlich gesundheitlich ziemlich ungesund sein. Ja. Also da muss man reagieren. Nur wenn ich irgendwo ein bisschen was habe, also muss es immer mit Maß und Ziel damit irgendwo umgehen. Ja.
1: Es geht darum, ich habe einmal oder sogar mehrmals mit einer Kollegin zusammengearbeitet, die ist Mykologin, die hat dann aus der Raumluft eine Probe entnommen, also quasi mit einem Vakuumgefäß eine bestimmte Luftmenge entnommen, wo dann in weiterer Folge bei der Befundung festgestellt wurde, wie viele Sporen welcher Art sind jetzt in dieser Volumenseinheit enthalten.
0: Das kann man machen, da bestimmt man die Sporenkonzentration in der Luft. Vergleicht, macht auch immer einen Außenwert, also vergleicht den Innenraumluft mit der Außenraumluft, weil es kann ja auch sein, dass ich in einer Gegend wohne, wo es einfach Waldnähe oder daneben ist eine Mülldeponie oder was immer, ja, dass ich da eine hohe Sporenkonzentration habe. Also aus, die Differenz ist interessant, ja. Und es wird auch häufig gemacht nach einer Schimmelpilzsanierung, um festzustellen, ob ausreichend saniert ist, ja. Aber
1: Was
0: die
1: würdest du
0: wirkliche.
1: empfehlen, also neben dieser Methode? Oder wenn jetzt Menschen ernsthafte Gesundheitsbedenken haben, sie sehen diesen Schimmel, sie haben dieses Phänomen, sie rufen dich an, du kommst, du besichtigst das Schadensbild, wie gehst du weiter vor?
0: Ich bin kein Schimmelexperte. Also ich bin Experte für holzzerstörende
1: Aber
0: Pilze,
1: du
0: ja.
1: erkennst dadurch den
0: Ich
1: Schimmel
0: erkenne,
1: aus
0: dass
1: und
0: das jetzt
1: leitest
0: nur
1: weiter.
0: Schimmel ist, empfehle schon, also da, wo ich es am häufigsten antreffe, ist Winterbaustellen, Dachstühle, ja? Wo in dem Neubau sehr viel Feuchtigkeit zusammenkommt, kondensiert an der kalten Dachschalung und da habe ich dann Schimmel und blaue Pilze. Ja? Es gibt dazu einen Schimmelpilzleitfaden übrigens vom Bundesministerium herausgegeben, wo viele Experten mitgearbeitet haben, der auch sehr sinnvoll ist, sehr umfangreich. Den kann man downloaden, vielleicht kannst du es auch,
1: Da stelle ich in die Shownotes einen
0: ja,
1: Link dazu.
0: gut lesbar, kann man gut nachlesen, was wo gemacht wird. Da wird auch unterschieden, in welchen Kategorien, in welchen Räumen ich bin, vom Reinstraum im OP bis hin zum Außenbereich, ganz egal. Und dazwischen ist irgendwo auch Wohnbereich. Ja. Der Standard ist, also wenn ich jetzt ans Holz denke, wo ein Schimmel drauf wächst, ich muss den Pilz entfernen, mechanisch entfernen. Das kann ich mit irgendeinem Abbürsten, mit irgendeinem Fräser, Flex, was immer, ja.
1: Und Atemschutz.
0: Plus Absaugung, plus Atemschutz. Also immer wichtig, persönliche Schutzausrüstung. Plus eine Absaugung mit einem HEPA-Filter, der wirklich die feinsten Sporen rausfiltert. Also ich muss es entfernen. Und das Zweite ist, ich muss die Feuchtigkeit reduzieren. Und das sind wir in der Praxis oft in der Schwierigkeit, weil wenn ich jetzt zuerst den Pilz entferne, aber es ist noch immer feucht, wird der Pilz wiederkommen, wieder weiter wachsen. Wenn ich zuerst trockne, und damit ich trockne, muss ich auch Ventilatoren aufstellen und Luft entfeuchten, dann verteile ich diese ganzen Sporen in der Gegend herum. Auch nicht so günstig, ja. Also da ist immer schwierig, auf den Einzelfall jetzt wirklich einzugehen, was ist jetzt sinnvoll, was kann ich jetzt auch als erstes tun, ja. Was im Schimmelpilzleitfaden auch drin steht, chemische Schimmelpilz widrige Mittel sollen nicht verwendet werden. Also das ist, was die Leute sehr gern machen. Irgendein Schimmel-Ex oder was immer, die sind sehr oft auf Chlorbasis oder auf Wasserstoffperoxid, das ist noch besser. Aber Chlor ist wirklich unangenehm, weil das ist ja dann nicht weg, das ist ja dann da. Von der Verarbeitung habe ich es noch kaum verwendet, aber es ist sehr heikel zum Arbeiten, sehr unangenehm damit, weil es, du bleichst alles, du machst deine Kleidung kaputt und musst mit den Händen Arbeitsschutz aufpassen. Ja. Was ich immer empfehle, wenn mich einer so auch privat fragt, ist mit einem hochprozentigen Alkohol noch drüber gehen. Mit einem 70-prozentigen Alkohol drüber gehen, das hat den Vorteil, der Alkohol verdunstet und ist weg. Da bleibt nichts über. Ja, beim Wasserstoffperoxid auch nicht. Aber das ist halt unangenehmer zum Arbeiten. Aber wenn ich irgendwas Chlorhältiges habe, das Chlor ist da. Der Alkohol, was ich gehört oder gelesen habe, er trocknet vor allem den Pilz aus. Ja. Das kennt man ja auch, wenn wir Alkohol auf der Haut haben, das trocknet
1: er. Durch die Verdunstung, ja.
0: Also das Wichtigste ist eigentlich immer, jetzt ganz generell feuchte Quelle beseitigen. Also zu den Pilzbekämpfung sind wir noch gar nicht gekommen. Also beim Schimmel, wie bei allen anderen, ich muss die feuchte Quelle finden, beseitigen und dann muss ich es trocknen. Bei allen Pilzen gilt, unter 20% passiert nichts. Es gilt genauso für Bläue- und Schimmelpilze. Ja. Wenn ich Fäulnis habe, wenn ich einen Braunfäulepilz oder Weißfäulepilz habe, dann muss ich mehr tun, dann muss ich das Holz nämlich auch, das Geschädigte, entfernen. Und da sagt die Norm, wenn es stärker geschädigt ist, muss ich es 30 cm über den sichtbaren Befall hinaus abschneiden. Und das tut weh. Also wenn man sich vorstellt, man hat jetzt eine Tramdecken zum Beispiel, ja, und man hat nur im Kopf vorne eine Fäulnis, 30 cm in sichtbaren Befall hinein. Und da gibt's jedes Mal auf der Baustelle die Diskussion, muss man das jetzt wirklich machen?
1: Da habe ich fast das Gefühl, das kommt aus der Militärchirurgie des 19. Jahrhunderts. Das
0: gesund zurückschneiden.
1: Um den Wundbrand zu vermeiden.
0: Also ich habe irgendwann einmal gelesen oder gehört, im Holz sind nur feine Hyphen von dem Pilz. Die siehst du auch noch nicht dort, wo sie wachsen. Und darum muss man über das Geschädigte drüber hinaus abschneiden. Ne? Allerdings sagt die Norm, seit 2015, glaube ich, haben wir einen gescheiten Satz von den Deutschen übernommen. Da gibt es eine entsprechende Norm. Ist das Holz nur so weit geschädigt, dass es statisch nicht relevant ist, so ungefähr, dann reicht es nur, das Geschädigte entfernen. Und das wird ausgenutzt bis zum Letzten. Also die Baufirmen, wenn es gut geht, nehmen das Kaputte weg, scheren es weg, dann wird es mit einem Holzschutzmittel behandelt, das pilzwidrig ist, vorbeugend, und dann halt statisch.
1: Und auch hier wird das Verfahren, dass das Holz angebohrt wird und dann mit Druck dieses Holzschutzmittel initiiert
0: wird? Ja, teilweise ja. Tut man die Balken auflager, kann man auch mit Druck imprägnieren.
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0: ist bald Geburtstag, aber ich sage nicht wann und ich sage nicht, wie alt das der Waldi wird. Das bleibt eurer Fantasie überlassen, liebe Freunde und Freundinnen im Salzkammergut und in der restlichen Welt da draußen, in der Radio Gaga Welt zusammengefasst.
1: Für die Bad Ischler ist das ein normales oder außergewöhnliches Datum, wo ich Geburtstag habe, beziehungsweise halt nicht das Jahr dazu, nicht? Aber das ist der Kaisers Geburtstag.
0: Na.
1: Ja.
0: Cool. Zukunft sage ich nur zu dir Kaiser.
1: Ja, gell.
0: Wann habe ich schon zu dem ich manchmal Libero sage? Der ist wirklich einer, der ist ganz vorne dabei, weil. Super, jetzt kenne ich einen Libero und einen Kaiser. Einen
1: Kaiser, genau.
0: Oh, was ich alles kenne.
1: Ja.
0: So, und du hast jetzt gesagt Musik, Walter, ja. Und dann bist du mit der ersten Musik, denkst du dran, oder?
1: Weißt du, bin ich mit der ersten Musik dran, ja.
0: Okay.
1: Dann hätte ich gern von die Status Quo Caroline.
0: Sie wünschen, wir spielen.
1: Genau.
0: Los geht's.

0: es rennt wirklich weiter. Weil wir haben heute wieder mal ein Aufnahmegerät, wo man mit winzigen roten Zahlen sieht, ob die Zeit vergeht. Natürlich vergeht sie, aber auch auf dem Aufnahmegerät soll es heißen, ob es aufnimmt.
1: Das haben wir ja gar nicht gesagt, wo wir heute sind.
0: Also, bitte.
1: Wir sind ja nicht im Zwetschgenwaldstudio. Wir sind ja heute wieder im Außenstudio in Losern.
0: In der Schwarzecke, in Grüßen, wie es schön heißt. Ja. Ob das lustig ist, das sei dahingestellt, was wir da machen. Aber naja, wir hoffen es halt und wir glauben es fest. Und okay, ich wollte euch jetzt ja eine Geschichte erzählen, die mir vor kurzem passiert ist, weil ich war ja als Techniker am Elvis-Festival, das vor einiger Zeit passiert ist. Und beim Elvis-Festival veranstaltet ja der BS Stucker immer eine riesige Tombola. Böse Zungen behaupten, das ist eigentlich der Grund, warum die Leute zum Elvis-Festival gängen, weil du so coole Preise gewinnen kannst. Dieser Kollege von mir hat sie jetzt 10 Lose gekauft für die Tombola. Und man muss auch vielleicht vorausschickend sagen, es sind ungefähr 500 Lose. Und wie gesagt, der Kollege hat sich 10 Lose gekauft und dann ist die Tombola gekommen. Und juhu und trara, er hat wirklich gewonnen mit einem Los. Und dann sitzt er so da und sagt zu mir bei Gaudi, das zeige ich jetzt, kriege ich ein zweites Mal auch noch. Und er hat dann wirklich ein zweites Mal gewonnen. Und dann hat er ein drittes Mal gewonnen. Und dann hat er ein viertes Mal gewonnen. Und ich werde es nicht glauben, dann hat er ein fünftes Mal gewonnen und hat den Hauptpreis auch noch eingestreift. Eine Übernachtung für zwei Übernachtungen für zwei Personen in einem bekannten, berühmten Hotel in St. Wolfgang, über das sogar schon Peter Alexander ein Lied geschrieben hat. Ah, nicht geschrieben, gesungen. Mit der Waldrauthaus damals in die 70er Jahre, 60er Jahre, was weiß ich. Ja, aber um es kurz zu machen, die Wahrscheinlichkeit, dass mein Kollege bei 500 Losen im Topf mit 10 gekauften Losen 5 Preise obzirkt, liegt anscheinend bei statistischen 0,003%, laut Google. Ich kann mir bis heute nicht vorstellen, wie das zugeht, weil viele Leute, die was da drinnen waren, haben nichts gewonnen, nichts gekriegt, sind enttäuscht heimgegangen und der Bursche ist mit 5 Losen nach Hause gegangen. Und ich denke bis heute darüber nach, wie kann es sowas geben, dass das so gewesen ist. Und wenn ihr es nicht glaubt, ich hab's gesehen, ich war dabei, ich weiß, was da los war. Und kein Spaß, kein Jux, keine Tollerei. 10 Lose, 5-mal gewonnen, 500 Lose im Topf. Walter, was sagst du als grüner Bogenschütze dazu, wie kann sowas überhaupt passieren?
1: Ja, der Glücksspiel bist halt da, nicht? Manchmal trifft es halt Leute, die, keine Ahnung, nicht damit rechnen und die sind halt dann gerade zu deinem Zeitpunkt am richtigen Ort und haben die richtigen Losnummern dazu und dann hast du halt 5 Preise inklusive einen Hauptpreis. Das gibt es halt wie wieder, oder? Sowas.
0: Also ich habe das noch nie gesehen.
1: Naja, weil du nicht dabei warst. Nicht, ja. Aber ich glaube, dass das schon wo viel gibt da. Ja. Es gibt so die typischen, das hört man oft total wieder, wenn man mit einem redet, bei so Tombolas oder was, oft zirkt wer an und gewinnt 3-4 Mal hintereinander oder was. Und oft sagt der Partner von demjenigen dazu, ja, das ist halt auch ja so, Budera oder Budein ist jetzt wurscht, die gewinnt überall so viel. Also muss man irgendein auserwählt sein, dass man das gewinnt. Ich gewinne nicht oder kaum was.
0: Ja, eher selten. Aber ich denke mir, was ist bei solchen Menschen dann anders? Weil die schauen ja trotzdem so aus wie du und ich. Sagen wir, haben auch einen Führerschein und von mir aus auch einen Tanzkurs gemacht, wie wir zwei. Aber was ist da anders?
1: Weißt, ja, es gewinnt auch ein Jackpot bei der Euro-Lotterie, wie er

0: schon ewig lang nicht mehr gesehen hast, in Buenos Aires, wo du gerade ein Eis kaufst und auf einmal steht da, dein Schulgespann von dir, den du 30 Jahre nicht getroffen hast, und kauft sich auch in Buenos Aires ein Eis. Ja, denkt man so ein Zufall, aber dann im Endeffekt kommt man drauf, nein, das hat so sein müssen, weil, aber mit Gewinnen oder mit Losen oder mit Tombolas oder mit Kreuzworträtsel lösen, das ist irgendwie ganz was Eigenartiges, was mir nicht eingeht. Also falls jemand einmal
1: eine Idee hat... Was gibt es von Kreuzworträtsel lösen leicht?
0: Ja, so viele Buchstaben, die Sinn ja geben sollen.
1: Ja, da zählt ja eigentlich nur die Kombinationsgabe und ein wenig Allgemeinwissen, oder?
0: Hast du auch wieder recht.
1: Das hat er mit Klick jetzt nicht recht viel zu tun.
0: Na ja, schon.
1: Nein.
0: Nicht. Okay, also Kreuzworträtsel ausgenommen. dann vielleicht Minigolf. Beim ersten Mal alle Bahnen durchschlagen.
1: Naja.
0: Das,
1: da habe ich eine andere Ansicht. Da geht es mir nämlich beim Bogenschießen und bei anderen Sportarten genauer so. Da sagt man allweil, wenn man getroffen hat, jetzt habe ich aber einen Klick gehabt, den ich da getroffen habe. Ist es so wirklich, dass du Glück gehabt hast? Oder ist, du hast ja, wenn wir bei der Minigolf-Variante bleiben, du hast ja auf deinen Ballen draufgehauen. Also bist ja du verantwortlich, dass der in das Loch reingeht. Nehmt einen. Da ist ja, ich sag da eben, das ist kein Glück. Du hast draufgehauen. Du hast halt richtig draufgehauen. Darum ist er reingegangen. Genauso ist es beim Bogenschießen auch. Da sagen oft die Leute, jetzt habe ich nicht mit reingeschossen. Da habe ich wieder einen Klick gehabt. Sag ich, nein, weil du hast deinen Pfeil auslassen, der auf da hinfliegt, wo er jetzt steckt.
0: Das heißt mit anderen Worten, alles Ansichtssache.
1: Ja,
0: oder?
1: Genau.
0: Ja, ja, gut. Ja, aber danke jedenfalls für diese erleuchtenden Worte auch wieder. Ich käme jetzt kein bisschen mehr raus wie vorher, aber es ist ja oft so, nach der Sendung ist vor der Sendung und nichts ist anders geworden. Und was aber trotzdem noch war beim Elvis-Festival, beim letzten, der BS Stucker, den man ja vielleicht in Bodischl kennt, so hin und wieder, ist ja geläufig und umadum, der hat mir ein Lied vorgespielt, wo ich mir gedacht habe, das gibt es ja nicht. Und wenn Sie vielleicht ein treuer Stammhörer seid oder auch nicht, beim letzten Mal haben wir ja ein bisschen über die KI gesprochen und ich darf jetzt ganz, ganz, ganz, ganz lustigerweise präsentieren, das erste KI-Lied, das ich jemals richtig gehört habe, und sei dort das Liedl über den Stucker. Hört es euch an oder auch nicht.

0: Also ich glaube, ihr wart genauso überrascht wie wir, also der Walter und ich, wie wir das Lied gehört haben, nämlich, dass da gar keiner mehr so richtig spielt und singt. Das ist schon ein bisschen erschreckend, vor allem für den Walter und für mich, weil wir sind ja selber zwei Musiker. Und was denkst du jetzt da von sowas, Waldl? Von diesem Stuckerlied, weil du hast das eh gehört.
1: Es ist für einen Stucker wird das schon fest sein, das stimmt schon. Ich war auch ganz erstaunt, dass sowas aus sowas werden kann, was eigentlich nichts ist. Ja, es ist ja auch so. Wo führt das hin? Das halten sich die wenigsten Leute wahrscheinlich vor Augen, wo das hinführt. Da gingen Jobs flöten. Etliche wahrscheinlich.
0: Sind schon flöten gegangen?
1: Ja, wird noch ärger werden. Was ist dann wirklich nur ehrlich? Das ist ja alles der Stunken und der Lohn dann im Prinzip. Das ganze KI-Gehabe.
0: Ja, eh.
1: Also wo sind wir jetzt, wenn ich mir denke, der Terminator ist gespielt worden von wann bis wann, ich weiß jetzt nicht,
0: 80er Jahre,
1: in die 80er Jahre.
0: 90er Jahre, 90er
1: Jahre. Und im Prinzip sind wir da jetzt, wo dass irgendwann einmal irgendein so ein Skynet oder was übernimmt, was man wollen sie mir von Maschinen anschaffen lassen.
0: Ja, es ist eh schon so.
1: Sklaven.
0: Ich habe zum Beispiel mal bei einem Betrieb gearbeitet, den ich jetzt nicht näher erwähnen will, aber man weiß nur, er ist gelb. Und da ist man dann einmal dazu übergegangen, nachdem das Ganze eine Aktiengesellschaft worden ist, im Gegensatz zu früher, wo es halt ein verstaatlichter Betrieb war, dass dann eben die Pläne der Angestellten, sofern sie im Außendienst waren, von einem Computer ausgerechnet worden sind, wie lang die Außenmitarbeiter unterwegs sein müssen. Ist jetzt zwar keine KI, aber es ist eine Computerprogrammberechnung gewesen und ist nach wie vor, die keine Rücksicht auf wirkliche Tatsachen nimmt, sondern einfach, das ist Standard und das wird so gemacht und du kannst aber auch keinen Widerspruch einlegen, weil mit wem willst du da reden? Das wird da vorgesetzt, das wird da präsentiert, das war, wie du kannst sagen, vor 20 Jahren. Das sind ja auch die Anfang. Natürlich, KI ist wieder ganz was anderes. KI ist ja, weiß ich nicht, künstliche Intelligenz, oder?
1: Aber ja, jetzt sind wir so schon so deppert und auf der machen wir nur künstliche Intelligenz.
0: Wollte ich sagen, das ist aber bei.
1: Weißt du, was mich da schräg dabei ist, dass da viele normale Menschen sagen, ja, das ist schon lässig, da kann man schon viel tun damit, das ist schon cool. Also ich zweifle ja an der Existenz des freien Geistes für jeden von uns, der sich mit sowas beschäftigt und sagt, wow, das ist schon cool. Ich weiß schon, dass es Bereiche gibt, wo es vielleicht lässig ist und vielleicht sogar hilfreich ist, aber das, was wir da umeinander spielen und dann, das ist ja, das wird ja zu ernst, kommt man für dann. Das wird ja zu. Dann gibt es keine Bands mehr, dann brauchen wir eh gerade nur so KI. Das spielt eh gerade nur KI im Radio.
0: Naja, was die.
1: Dann sparen wir uns die Teilen Moderatoren, oder? Dann machen wir auch KI, dann spart euch die Teilen Moderatoren.
0: Das habe ich eh schon mal vorgeschlagen, dass wir mal eine Radiosendung machen, die was die KI einspricht. Aber ich bin ja drauf gekommen, heute haben wir mal die Fronten getauscht. Normalerweise bin ja ich immer der ernste, etwas melancholische Part der Radio Gaga Sendung. Heute ist der Waldl mal der ernste.
1: Nein, weil man da sämtliche.
0: So kennen wir ja gar nicht.
1: Sämtliche Synapsen drohen da bei mir zu explodieren bei so Geschichten da.
0: Hab ich der?
1: Ja, weil. Ja. Und geh lieber in den Wald und umarm einen Baum.
0: Ja,
1: das kann man KI nicht machen.
0: Man kann die KI ja noch nicht so richtig umarmen, ja, wie wir wissen. Gell? Aber kurzer Themenwechsel, zurück zu den Mysterien des Lebens. Und zwar, sagen wir vor kurzem, zwei Sachen aufgefallen, die ich nicht hinter dem Baum halten will. So ein Blödsinn, he? Wie kann man was hinter? Okay.
1: Aber weil du das jetzt gesagt haben,
0: ja, weißt du, das ist klar. Ja. Und zwar das eine, ich bin draufgekommen, vielleicht habt ihr ja eine Fernbedienung für eure Fensterscheiben beim Auto. Wo man nicht mehr kurbeln muss, wie es früher war beim VW Käfer und beim Golf, sondern man drückt auf einen Knopf und die Fensterscheiben fährt runter.
1: Und ja gut, ich hab, das gibt es jetzt aber schon einen Zeitl.
0: Schon. Nur ich bin draufgekommen, wenn ich bei meinem Auto, alle zwei Knöpfe gleichzeitig drücke, ist ein Fensterscheiben langsamer wie die andere.
1: Ja. Der Fahrersitz, auf dem du sitzt, ist ja bei dir. Die Tasten da daneben wahrscheinlich.
0: Sind alle zwei nebeneinander. Sind alle zwei nebeneinander.
1: In der Fahrertüre.
0: In der Fahrertüre, ja.
1: Naja, das Kabel zu der Beifahrertüre ist aber länger. Und du als Techniker musst jetzt schon wissen, dass das einen gewissen Versatz hat.
0: ja und nein, weil sie starten ja gleichzeitig weg. Vor allem beim Auffahren ist es ja auch so. Es ist nicht nur so beim Oberfahren. Die starten gleichzeitig weg, also Pole Position, und dann ist trotzdem die Scheibe auf der Beifahrerseite langsamer als wie die Scheibe auf der Fahrerseite. Probiert das einmal aus.
1: Bin gespannt. Das ist auch wieder logisch. Genauso der umgekehrte Weg. Er wird das oft nehmen, wo der kürzeste Weg ist, dann wird er bevorzugen, schätze ich einmal.
0: Okay, und das Zweite, was ich mich dann gefragt habe, und bitte nicht falsch verstehe, für was gibt's auf der Damentoilette eine Klobrille?
1: Die verstehe ich jetzt nicht, die Frage.
0: Naja, ich habe, also, man geht doch auf eine Damentoilette, da die Frauen oder Damen sitzen sie doch eh nur nieder.
1: Deswegen gibt es ja eine Klobrille.
0: Ja, aber für was kloppe ich die auf? Für was ist die zum Aufkloppen?
1: Du meinst jetzt die Klobrille
0: aufkloppen. Die Klobrille, für was?
1: Ja, für was ist es bei den Männern?
0: Ja, damit sie wischeln können.
1: Da gibt es ja ein Pissoir.
0: Ja, aber nicht bei mir daheim.
1: Weil das einheitlich produziert wird und weil es nicht extra nicht Klobrille machen für, das war ja viel zu kostspielig.
0: Ja, aber war, da muss ich doch nicht ein Material sparen, wenn man...
1: Na, ich glaube, dass das einmal in eine Maschine eingestellt wird und der Prozess läuft durch und das ist ein sogenanntes Unisex-Produkt.
0: Ah,
1: also es ist alles für Mandel oder Weibel gleichzeitig. Außerdem passt das eh super in unsere Zeit. Du weißt ja heute nicht mehr mit der Gender-Geschichte, wer sich da aufs Klo sitzt und wer die Klobrille aufgetut oder nicht.
0: Ja,
1: das weißt du schon nicht mehr.
0: Wirst du recht haben.
1: Na sicher.
0: Okay, na, also wie gesagt, darum frag Walter.
1: Ja.
0: Das ist, du, apropos frag Walter, spielen wir wieder einen?
1: Ja.
0: Was hast du denn für einen?
1: Was spielen wir denn? Du hast mir mal was von die Kentucky Headhunters für Little Queenie, glaube ich.
0: Little Queenie.
1: Ja, genau, das.
0: Haben wir das nicht gerade wissen
1: gespielt? Ah, das wurscht. Weiß ich nicht
0: mehr. Ja, ich wurscht. Dann spielen wir es gleich nochmal.
1: Ja.
0: Ja. Los
1: haben
0: geht's.
1: Sie wieder vergessen.
0: Haben sie wieder vergessen. Ja, also mir vor allem. Ist doch ein Monat vergangen, gell?
1: Ja.
0: Seit Little Queenie.
1: Ja.
0: Und Zeit geht ja so schnell um. Jetzt haben wir frei schon wieder Winter, gell?
1: Ja.
0: Jetzt haben wir, was haben wir jetzt? August? Jetzt pass auf, August. Kommt der September, kommt der Oktober, November wird schon wieder schneibert. Oder ist früher wieder schneibert worden, nicht?
1: Ist immer nicht mehr so.
0: Okay, Little Queenie von den Kentucky Headhunters.

0: Zurück aus der Tanzpause. Stopp den Player, Walter, stopp den Player. Zurück aus der Tanzpause mit Little Queenie von die Kentucky Hit haben das mit Johnny Johnson, dem ehemaligen Keyboarder vom Chuck Berry, also Keyboarder, eher Klavierspieler. Ja, die Buben, die fahren ganz gut dahin, finde ich. Jedenfalls auf Platte oder, wie man heute früher gesagt hat, auf Platte oder auf CD gibt es ja die Platten heißt, oder die CD heißt Meet Me in Bluesland, kann ich jeden Rock, weiß nicht, wie sagt man, oder Rock, Blues, Blues-Rock-Fan nur empfehlen, ist eine alte Produktion. Wie gesagt, Kentucky hört an, das Meet Me in Bluesland. So, das war's mit der Musik. Jetzt geht's weiter mit einem Gewascht. Mit einem Gewascht. Und wir haben ja vorher darüber geredet, dass wir uns vielleicht einmal, damit ihr euch einmal vorstellen könnt, wie wir ausschauen, haben wir gedacht, jetzt soll sich mal jeder Moderator, vor allem der Walter, selber beschreiben, wie er ausschaut. Damit ihr das nächste Mal, wenn ihr auf der Straße seht und ihr nicht gesagt, auch wieder kennt.
1: Nein, ich weiß nicht. Ich weiß, es ist zuerst einfach angefangen, dass man das, aber ich bin da gar nicht. Es ist eine Radiosendung, da muss man ja nicht erkannt werden.
0: Du kannst doch ein Foto herzeigen. Na, ja. Wie ich schon vorher gesagt habe, zeig doch ein Foto.
1: Nein, ich hab kein Foto. Da. Da. Sechstes das Foto.
0: Ja, jetzt zeigt euch der Walter gerade ein Foto ins Mikrofon. Ich habe jetzt leider kein Foto dabei. Ich kann da. Jetzt.
1: Das Foto von uns zwei, Alter.
0: Und Sie wissen, was ich jetzt gesehen habe. Ein Hundi und ein Katzi. Nein, wir sind kein Hundi und kein Katzi. Auch kein Hasi und kein Hirschi.
1: Ja, du kannst es ja da, wenn du willst.
0: Ich habe kein Foto dabei, nicht. Ich kann nichts ins Mikro zu.
1: Ja, du kannst es ja erklären. Du hast ja gesagt, du willst es erklären, wie du ausschaust.
0: Ja, wie hast du zuerst gesagt? In der Mitte des Gesichts habe ich eine Nase. Und da wachsen die Haare. Es ist jetzt nicht mein Jargon, sondern das, was der Walter vorher gesagt hat. Und da wachsen die Haare heraus. Links und rechts über der Nase sind dann zwei Öffnungen, wo wache, lustige Kinderaugen in die Welt blicken. So, als ob es noch etwas zum Entdecken gäbe.
1: Und hinter den Augen sind ist ein Ohrlis. Gehirn, das ein wenig wirr ist.
0: Naja, da bin ich mir bei mir nicht so sicher, ob da ein Gehirn ist. Vielleicht ist das nur künstliche Intelligenz, aber keine richtige. Und links und rechts vom Gehirn sind dann noch so große Hautlappen, die ein bisschen verwurzelt sind. Der Erkenner der Materie sagt dazu, die Urlis, denn die brauchen wir, und vor allem ihr, damit ihr uns durch eure Volksempfänger hören könnt. Wenn es schon mit dem Sehen, weil wie man gesehen hat, beim Walter sein Foto, das war irgendwie ein Griff in Gatsch, das haut nie so hin. Außer ihr habt das wirklich gesehen, aber das würde mich wundern. Schreibt uns das, falls ihr Walter sein Foto gesehen habt und nicht schreien in der Nacht aufgewacht seid, weil ihr es mich gesehen habt. Schreibt uns das, wenn ihr Walter sein Foto gesehen habt, bitte, wir würden uns freuen über jede Zuschrift, die uns erreicht hier in Lappland oder in Losern in der Spaßecke.
1: Spaßecke, ja.
0: Weil es gibt ja auch die mittlerweile Brieftauben, ihr könnt uns auch gerne eine Brieftaube schicken. Am liebsten waren wir eine schnelle und eine große. Ich habe meinen Taubenzüchter gefragt, was machst du eigentlich mit den ganzen Tauben? Und da hat sie mir wirklich gesagt, naja, das auf Ausstellungen gehen, Preise gewinnen, aber hier und da ist ja auch eine. Da jetzt, ob sie das gehört, ich weiß es nicht.
1: Ja, gießen wird alles auf der Welt.
0: Gießen wird alles auf der Welt, ja. Und erstaunlich, hast du schon mal überlegt, was du im Laufe deines Lebens an Nahrungsmitteln in Tonnen zu dir genommen hast?
1: Ich habe es aber auch, fairerweise muss ich sagen, ich habe es auch wieder ausgeschieden.
0: Das ist klar, weil sonst wärst du jetzt nicht da. Nein, aber überhaupt die Vorstellung. Ich habe mir einmal das dann überlegt und ausgerechnet und so, wie viel Flüssigkeit, ich sage jetzt nicht diese Flüssigkeit mit dem B, weil das ist ja auch eine Sendung für Jugendliche, B-I-E-R gibt es ja auch, aber wie viel, ich bin draufgekommen, ich habe fast mein ganzes Haus getrunken. Weil ja, ja. Im Lauf des Lebens, was da in die einlässt,
1: da gibt es von Michael Niavarani so ein Kabarettprogramm, wo er so Statistiken wälzt, wie viel Zeit verbringt man in einem Leben, sagen wir so, so die Lebenserwartung bei 80 Jahren oder was, wie viel Zeit verbringt man am Klo? Oder wie viel Zeit verschläft man?
0: Ja, ich würde sagen, die Hälfte seines Lebens.
1: Ja.
0: Also da sind wir dann praktisch, wenn man es
1: ja, das müsst ihr mal anschauen von Niavarani, da dieses Programm, wo die Statistiken wälzt.
0: Entschuldige, wenn ich da jetzt nochmal zurückkomme auf das, wenn ich 80 Jahre alt wurde und ich sage einmal, ich verschlafe einen halben Tag, mehr kann man sagen, oder? Naja gut, das waren 12 Stunden, so viel schlaft der Mensch nicht. Aber sagen wir, man schlaft maximal am Tag minimal 6 Stunden. War das ein Viertel von einem Tag?
1: Ja, zwischen 6 und 8 Stunden schlaft man, also so bleiben wir bei 7
0: ja, pro Tag. Ja, die Rechnung ist leichter, der Tag ja. 24 Stunden, ein Viertel vom Tag verschlafen wir. Das heißt, bei 80 Jahren hätten wir praktisch 20 Jahre verschlafen, weil es ein Viertel ist. Ich würde jetzt aber sagen, dass man am Anfang seines Lebens
1: mehr schlaft.
0: Das heißt, 20 Jahre, ich sage mal, 25 Jahre seines Lebens verschlafen wir, wenn man 80 Jahre alt ist. Dann ist man eigentlich 55
1: Jahre.
0: 55, ja, dann ist man eigentlich, sagen wir, ist man 55 Jahre wach gewesen, wobei die Frage ist dann, wie viel Zeit verbringt man mit Arbeit, wo man eigentlich, manche Menschen sagen, das tut, was man nicht will, sagen wir fast den ganzen Tag, also Arbeitstag ist ja 8 Stunden
1: normalerweise. Ja, eigentlich das meiste, oder?
0: Ja, 8 Stunden,
1: jetzt pass auf,
0: jetzt schlafen wir schon 6. Dann haben wir noch 8 Stunden Arbeit, das sind 14. Gut, wir haben 24 Stunden, dann bleiben 10 Stunden über.
1: Ja, in der Pension arbeitet man
0: ja
1: immer so viel.
0: Ja, oder? Stimmt auch. Aber jetzt bin ich rausgekommen.
1: Sehr wurscht.
0: Ja.
1: Viel auf jeden Fall.
0: Aber ich würde dann nur drauf kommen, dass man ungefähr eine Lebenserfahrung hat, wenn man 80 Jahre alt ist, ungefähr von 22 Jahren. Es ist leider so und zum Glück. Eine Lebenserfahrung mit 80 Jahren ist das, dass man 22 Jahre gelebt hat. So richtig, dass man da keiner hat, was man will. Unter Anführungszeichen natürlich. Nicht viel. Aber auch nicht wenig. Gell? Wenn du dir vorstellst, wie alt wird eine Eintagsfliege und mit welcher Geschwindigkeit fetzt da das Leben vorbei.
1: Darum erwischt man es nicht.
0: Wobei, jetzt hast du das leider vorweggenommen, ich wollte die Frage stellen, was ist das Tier mit den schnellsten Reflexen, das ich kenne?
1: Stubenfliege wahrscheinlich.
0: Aber ich bin trotzdem draufgekommen, wie man es fängt.
1: Wohin?
0: Indem es nämlich, das kannst du probieren, wenn irgendwo fliegen, du sitzt, nimmst du ein Wasserglasl und tust es in Zeitlupe über die Fliegen drüber. Aber wirklich in Zeitlupe. Und sie wird nicht checken, dass du ein Glasl über sie drüber gibst, weil das passiert so langsam, dass es gar nicht mehr gespürt, mehr oder weniger. Aber du musst wirklich sehr, sehr langsam machen. So geht das. Dann, wenn du das hast, schiebst du unten ein Blatt Papier rein, dann drehst du das ganze Wasserglas um und dann gehst du zu der Haustür, außer es ist dreimal zugesperrt, und dann kannst du es rausschmeißen.
1: Ich tue mit den Wespen auch so.
0: Kann man, ja, aber du musst nicht in Zeitlupe
1: sein. Oder Hornissen. Ja. Die tue ich auch so. Wenn sie auf der Wand dann in der Nähe von der Lampen sind, dann tue ich es mit einem Glasl und dann, und dann tue ich so ein Blatt Papier drunter und dann gehe ich am Balkon raus. Und das letzte Mal habe ich wirklich eine riesengroße gefangen, wo ich mich frei schon selber gefürchtet habe. Die habe ich da so gefangen und oft habe ich es genau beobachtet im Glasl. Dann bin ich am Balkon gegangen und habe es ausgelassen, also so richtig mit Schwung, mit dem Glasl, da habe ich gesagt, da nicht gehaut. Also das Glasl nicht auslassen natürlich. Und 3 Minuten später ist beim Boot wieder einer.
0: Ja, wollte ich auch gerade sagen, bei der Fliegen, es nutzt nichts. Und das Komische ist aber auch, wenn du alle Fenster und Tieren zu hast, innerhalb von 3 Minuten ist die Fliegen wieder da.
1: Ja.
0: Wo man das letzte Mal denkt, das gibt es nicht.
1: Das, ja.
0: Ja, bis ich dann habe ich wieder alles aufgemacht, weil dann war es mir wurscht, bis ich dann draufgekommen, es waren 3 Fliegen.
1: Ja.
0: Die 3 Fliegen habe ich eine halt ausgekauft.
1: Und hast du das noch nie beobachtet eigentlich, dass speziell bei den Fliegen fällt mir das auf, dass dann, wenn sie nicht lästig sind, was sie die meiste Zeit sind, alle 2, 3 oder auch 4 an der Decken, da wo Strom ist, alle so in runde Kreise umeinander fliegen, mal hin, mal her, aber alle rund so, wie wenn da ein Magnetfeld war und in dem fliegen sie. Das ist nie gesehen. Wo mir ist das oft schon aufgefallen.
0: Die Ischler fliegen haben da wenig anders, wird loserer fliegen.
1: Also zum Beispiel über Hängelampen, die oben hängt, ja. Aber wo oben eben, so wie da, aus dem Plafond das Kabel rauskommt, dann schwirren die da 100 Mal rund um den und hin und wieder her und gehen gar nicht mehr weg. Das ist so wie so ein, wie wenn sie so tanzen, so eine Mantra-Geschichte oder was weiß ich alles da.
0: Vielleicht sind Stromanbeter.
1: Ja, möglich, ja. Sind keine Stromanbieter, sondern Anbeter.
0: Ich habe mich das letzte Mal auch gefragt, wenn du jetzt so, erst einmal das Faszinosum, dass es so kleine Ameisen gibt, die also 3 mm groß sind, ja?
1: Ja.
0: Als Mensch, dass du mal so ein Teil fabrizieren kannst, was sich dann bewegt, ja. Und irgendwie, jetzt sagen wir, einen Instinkt reinhaut.
1: Ja.
0: Die haben ja über einen Auftrag. Die tun ja irgendwas. Das ist sogenannte Schwarmintelligenz. Ja. Nicht? Für mich ist das unbegreiflich. Und das Zweite, was man denkt, die müssen ja was essen. Nicht?
1: Ja,
0: aber tun die auch dann das wieder, wie du zuerst gesagt hast, ausscheiden?
1: Ja, dann auch.
0: Hast du schon mal Ameisengacker gesehen?
1: Naja, das ist zu klar, da musst du wahrscheinlich mit den Lupen schauen.
0: Ja, aber ich trotzdem.
1: Aber das gehört zu ihren Bauten, glaube ich, dazu.
0: Das mit Ameisengacker?
1: Ja.
0: Heißer, nicht heißer, also, wie sagt man, Haufen bauen.
1: Ja, ja, bei den Termiten ist das auf jeden Fall
0: ach so
1: zum Beispiel.
0: Okay. Und dann die nächste, wo tun die auch schlafen?
1: Ich habe mal eine Dokumentation gesehen, die rosten dann, also die halten sich dann vollkommen still, ob schlafen, weiß ich nicht, ob man das schlafen rein kann, aber die halten sich vollkommen still, da kann es rund um den nur so zugehen, die bleiben einfach einmal eine Minute, weil mehr brauchen sie nicht, das ist eh wie bei uns, wenn du der Nacht schlafst, ist für so ein Ameisen wahrscheinlich eine Minute eine Nacht, weil die müssen ja irgendwie was tun.
0: Ja,
1: aber es genügt ja zu erholen, anscheinend gerade eine Minute oder sowas. Und da sind sie komplett starr, stehen die da. Und rundum rennen die anderen umeinander.
0: Hm. Ich schaue geschwind nach, ob ich auf der richtigen Seite ins Mikro reingeredet habe. Mir kommt das so komisch vor irgendwie. Moment, jetzt hört es einmal, wenn man beim Mikro nachschaut. Es seht es nicht, aber es hört es. Ja, genau. Super.
1: Falsche
0: Seite. Jetzt habe ich die ganze Zeit falsch ins Mikro reingeredet.
1: Nein,
0: weißt du, was ich für ein Tun bin? Ich glaube, da hört man jetzt wieder gar nicht. Nein.
1: Ja, das musst du jetzt zusammenmixen.
0: Ja, wir denn?
1: Ja, lauter.
0: Aus.
1: Du bist
0: aus.
1: Ein Tontechniker.
0: Ja, aber wenn du
1: ja, gerne das Mikro reinsingst. Wir reden nicht zu viel,
0: ja.
1: Wir spielen mehr Musik. Perfect Strangers von Deep Purple.

0: So, vorausgesetzt, diese Sendung wäre was geworden, aber ich bin drauf gekommen, ich habe die ganze Zeit falsch in das Mikrofon reingeredet. Es wird schrecklich da, darum, ich probiere es zwar, aber jetzt rede ich richtig rein und darum, ich bin zu angefressen eigentlich über meine eigene Unfähigkeit, dass wir jetzt die Sendung abrupt und vorschnell beenden. Walter, du kannst dich noch verabschieden, weil ich sage, für die Was ist wieder?
1: Der Hörbisse Tontechniker.
0: Gewesen. Ich will jetzt einen Briefmarken sammeln oder auch der sogenannte Philatelist. Nein, ich mag nicht mehr.
2: Was tauschst du mit mir? Ich habe auch ein paar Briefmarken.
0: Ja, jetzt haben wir 33 Minuten lang wunderbar geredet und alles nichts. Die werden wir super hören. Im Hintergrund mehr mit einer dahin, nämlich der Groma. Das kann es nicht sein, Wedel. Nein, aber vorausgesetzt, das wird halt irgendwie was.
2: Wo der Kaiser ist, ist vorn.
0: Ja, wir hören und sehen uns wieder im September. Eine Ansage hätte ich noch am 21. Aber das mache ich nicht, das mache ich nicht. Ja, ist wurscht. Am 21. August gibt es ein Bluegrass Special Live Event in der alten Kurdirektion in Bad Ischl mit der New River Train Band. In der Kurdirektion am 21.8. Wie gesagt, Bluegrass live auf der Bühne. Und ja, jetzt bin ich Schmähstart, Pfiat Gutsche und schaut zu, wie ich mich Richtung, dass ins Mikro einritzt.
2: Der Hörb ist jetzt konsterniert, wenn man so scheiße sagt.
0: Angepisst bis zum Gehen. Auf die eigene künstliche Intelligenz.
2: Ja, falls es so ausgestrahlt wird, verabschiede ich mich auch recht herzlich an einem wunderbaren Sommertag. Wo schön gesprochen worden ist, wenn auch einer zu leise. Nächstes Mal haben wir keine Sendung, also schon Sendung, aber mit Musik alleine. Bis dass wir uns wieder hören in, weiß ich nicht, September oder was
0: September,
2: weiß ich.
0: Ja. Und den Rest der Zeit füllen wir mit Musik
2: an. Und ich werde in Zukunft schauen, dass ich das Mikrofon richtig eingeschaltet habe.
0: Ich tue mir jetzt dann mit rotem Nagellack, tue mir jetzt dann einen Klecks vorne drauf.
2: Habt nur einen schönen Sommer. Auf Wiedersehen.

Ich bin leider nicht gut, ihr müsst euch gut.

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Für euch am Tenorsaxophon aus Bremerhaven Frank Delle. Am Schlagzeug aus Ludwigsburg, das ist im Schwabenländle, Christoph Buse am Schlagzeug. Und aus Ostfriesland, Esens, Thomas Biller am Kontrabass. Und hier kommt der Headliner heute Abend. Hier kommt Inga Rumpf!

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deine Hände hier. Dankeschön. Wir können dann gleich. Okay, wir stellen die Brass nachher nochmal vor. Ihr könnt gern bleiben, aber jetzt geht es erstmal weiter mit einem anderen Stück. Ich habe es einmal von Robin Ford gehört, das ist Don't Worry About a Thing. Nicht das, was ihr kennt, das geht anders. 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

Dankeschön. In den 70er Jahren war ich ganz oft in den Vereinigten Staaten und habe alle Staaten durchgecheckt. Am besten gefiel mir das in den Südstaaten, in New Orleans zum Beispiel, wo der Jazz herkommt. Und in der Bourbon Street, da ist es tatsächlich genau noch so wie vor 50, 60 Jahren. Da habe ich in einer Kneipe einen Sänger gehört, der heißt Taj Mahal. Und ich habe mich spontan in ihn verliebt. Und das nächste Stück, das ist für ihn Cakewalk in the Town. 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

Heute bei Jazz Contempo Inga Rumpf zum 80. Eine komplette Stunde. Das war jetzt ein kleiner Ausschnitt von einem Konzert mit ihrer eigenen Jazzband. Da haben wir dann auch noch mal was, aber sie hat dann noch mehr gemacht. Und zwar mit der Peter Herbolzheimer Big Band. Und da haben wir den nächsten Titel, der da Spirit heißt.

Spirit mit der Bitte Herpolzheimer Big Band Inga Rumpf zu ihren. Happy Birthday, Inga! Und irgendwie wird schon hören. Und ich mache weiter mit einem großen Titel, der auf jeden Fall sie als Jazzsängerin adelt. Und das ist kein geringerer als Body and Soul. Inga Rumpf.

Inga Rump von ihrer Einspielung The Best of All My Years So Far mit Body and Soul. Und ich komme nochmal zurück zu der Inga Rump auf der Einspielung Hip Walk von der Peter Herpolzheimer Big Band, wo wir uns den Titel Superstition anhören.

Ja, das war nur mal die Peter Herpolzheimer Big Band mit der Inga Rumpf und Superstition. Damn Stevie Wonder Hit, der weltweit, was weiß ich wie oft, tausende Male gecovert worden ist. Unter anderem auch von Peter Herpolzheimer, seiner Big Band und der Inga Rumpf. Großartig. Ich mache weiter auch mit der Inga, die ja eigentlich aus dem Rock kommt, aus dem Folk kommt, um genau zu sein. Die erste Band war 1964 die City Preachers, wo unter anderem auch ein gewisser Udo Lindenberg getrommelt hat. Für die Plattenaufnahme hat es nicht gereicht damals. Aber wir wissen ja, was aus Udo geworden ist. Großartig ebenfalls. Ja, und dann war Frampe am Start. Und Frampe ist nach wie vor eines der deutschen Bluesrock Legenden, die einfach Geschichte geschrieben haben. Nach Frampe ist dann Atlantis gekommen. Und nach Atlantis hat die Inga einen deutschen Versuch gemacht, der nicht so wirklich gelungen ist. Sie ist dann alle wieder zurückgekommen zum Blues vor allen Dingen und zum Jazz. Ja, und hat dann großartige Boogie-Projekte mit Julia Wendt unter anderem gemacht. Und da muss man schon sagen, dass das Klavier ein ganz ein wichtiger Bestandteil ihrer Musik geworden ist, nämlich im Boogie. Und wir hören uns gleich was an mit ihrer Jazzband.

Enge Rumpf mit ihrer Jazzband. Nächster Titel ist wieder ein ganz starker Jazz-Titel, den Enge Rumpf eingespielt hat im auf dem wunderbaren Doppelalbum The Best of All My Years So Far. Und es ist nichts Geringeres als Stormy Weather.

Stormy Weather in der Interpretation von der großartigen Inge Rumpf. Und mit der nächsten Nummer muss ich mich schon wieder verabschieden, weil eine Stunde einfach mit 60 Minuten so kurz ist, dass man mit Mühe und Not halt das durchbringt, was man durchbringen will. Und das ist von einer Impromptu Jam Session im ehemaligen Onkel Pö mit dem Klaus Doldinger. Inge Rumpf. Rockport. Danke fürs Zuhören und schaut wieder ein nächsten Sonntag zur Neuausgabe von Jazz Contempo im Freien Radio Salzkammergut. Führt euch gut.

Schon seit Jahren ist die Zusammenarbeit mit Uli Langthaler ein fixer Bestandteil meiner musikalischen Aktivitäten, sagt Pianist Oliver Kent. Und Kontrabassist Uli Langthaler meint, ich habe das Glück, gemeinsam mit Oliver, dem wichtigsten österreichischen Pianisten der jüngeren Generation, das Ensemble KL7 zu leiten. Die Kent Langthaler 7. Joe Zawinul hat das folgende Stück geschrieben.

Jazzwerkstätten gibt es in Berlin, in Bern, Saar, Wellingen, Pfaffen, Hofen und auch in Österreich, in Graz und in Wien. Jazz ist eben nicht nur Kunst, die Qualität haben muss, um solche zu sein. Jazzmusiker sind auch echte Arbeiter. Und Jazzwerkstätten fördern ihre Arbeit. Die Jazzwerkstätten dokumentieren auch diese Arbeit auf Tonträgern. Solches tut selbstverständlich auch die Jazzwerkstatt Wien. Sie veröffentlichte ein Album des Trios Kellomat. Kellomat wie der Druckkochtopf. Der Name gilt. Ein treffender für ein vortreffliches Team. Moskau and Elsewhere heißt das Album. Wolfgang Schiffner, Saxophone, Bernd Satzinger, Kontrabass, Herbert Birker, Schlagzeug. Kellomat.

das Trio Kelomat Live auf dem Label Jazzwerkstatt Wien dokumentiert. Saxophonist Wolfgang Schiffner, Kontrabassist Bernd Satzinger und Schlagzeuger Herbert Birker.

TÜFT nennt der aus Island stammende und längst als Partner von Tim Burton, Herb Robertson, Chris Speed, Kung Fu, Tom Rainey und etlichen anderen Assen vielgelobte Gitarrist Hilmar Jensson sein formidables Trio mit Schlagzeuger Jim Black und Saxophonist Andrew D'Angelo, zwei hochgepriesenen Protagonisten der kreativen Musikszene Brooklyns. Die künstlerische Konzeption der Spiele von TÜFT umfasst gewandt vorgetragene Kompositionen, feurig formulierte freie Improvisationen und atmosphärisches Elektronikmilieu, zudem unerwarteten Humor. Und da gilt eine nahezu telepathisch anmutende Kommunikation im Teamspiel. Die neue, kürzlich bei Skirl Records erschienene CD von TÜFT heißt Smell the Difference. Hilmar Jensson, Andrew D'Angelo und Jim Black. Und dazu als Gäste Saxophonist Chris Speed und Trompeter Peter Evans. Clifton heißt das Stück.

Düft, Gitarrist Hilmar Jensen, Altsaxophonist Andrew D'Angelo und Schlagzeuger Jim Blake. Dazu als Gäste Chris Speed, Tenorsaxophon und Peter Evans, Trompete. Flimbergeist nennen sie das Lied.

Schon lange gehört ECM zu den festen Größen im Jazz. Die Liste der Musiker, die ihre Aufnahmen bei der Münchner Soundwerkstatt produzieren lassen, ist lange und beinhaltet viele klangvolle Namen. Der Kontrabassist Arild Andersen ist einer von ihnen. Mit Tenorsaxophonist Tommy Smith und Schlagzeuger Paolo Vinacchia hat er die CD Live at Belleville eingespielt. Es ist die erste CD dieses neuen, vorbildlich homogenen Trios. Spätestens nach der Anhörung von Duke Ellingtons Prelude to a Kiss, der einzigen Fremdkomposition auf der CD, ist klar, dass Saxophonist Tommy Smith viel kann, als Improvisator wie als Handwerker. Schlagzeuger Paolo Vinacchia verzögert vorzüglich und forciert fabelhaft. Und Arild Andersen beweist seine Meisterschaft am Kontrabass mit voller Kraft und flottem Fingersatz.

Arild Andersen, Kontrabass, Paolo Vinacchia, Schlagzeug und Tommy Smith, Tenorsaxophon. Live at Belleville.

0: Danke für Ihr Interesse. Auf Wiederhören sagen Evelyn Ritt an den Reglern und Robert Uhrmann.
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0: Rocco, ich muss mit dir reden.
1: Okay, was ist, mein Schatz?
0: Also es ist so, ich langweile mich sehr in unserer Beziehung.
1: Was?
0: Ja, ich langweile mich. Ich finde unsere Beziehung, unser Zusammenleben tot langweilig. Ich meine, wir sind nie unter Leuten. Wir sind immer zu Hause. Ich
1: verstehe das nicht. Ich meine, wir haben hier alles. Ich hab eine Werkzeugkammer. Wir wohnen direkt neben der Industrie- und Handelskammer. Du hast hier das Zimmer. Da kannst du Fernsehen.
0: Ich meine, das ist öde. Das ist das Problem. Wir sind jetzt seit 3 Monaten zusammen und es kommt mir vor wie 30 Jahre. Ich glaube, ich würde lieber ein DJ als Mann.
1: Was willst du? Ich meine, pass auf. Warte.
0: DJ.
1: Ich kann dir was Besonderes verraten.
0: 5 Jahre jünger als ich.
1: Warte doch mal. Komm mal kurz zu mir. Setz dich zu mir an den Flügel. Ich spiele dir was vor. Pass auf, ich will dir was Besonderes verraten.
0: Ich schon wieder.
1: Warte doch mal ab. Pass auf. Hör zu und schau auf mein Gesicht.
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